0: im Mercedes und Weltmeister Lando Norris im McLaren durch. WM-Spitzenreiter Kimi Antonelli schied kurz vor dem Ziel wegen eines technischen Defekts aus.
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0: Im Moment gibt's nur wenige Wolken über dem Freistaat und die Temperaturen, die gehen bis in der Früh runter auf 12 bis 7 Grad. Heute zum Wochenstart, da scheint die Sonne überall im Freistaat, nur im Norden teils im Wechsel mit ein paar Wolken, die Höchstwerte dann 16 bis 23 Grad. Am Dienstag ziehen wieder ein paar Regenwolken über uns hinweg, ehe ab Mittwoch dann der Hochsommer wartet mit teils über 30 Grad.
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1: Ich bin Hendrik Daum. Schützenfest zum WM-Auftakt für die deutsche Fußballnationalmannschaft. Die DFB-Auswahl hat in Houston ihr erstes Gruppenspiel gegen WM-Neuling Curaçao mit 7:1 gewonnen. Torschützen für Deutschland waren Felix Metscher, Nico Schlotterbeck, Jamal Musiala, Nathaniel Brown, Dennis Undaff und Kai Havertz, der gleich zweimal traf. Ein hochzufriedener Bundestrainer.
2: Das Miteinander, was sie haben, auch auf dem Platz, aber auch außerhalb des Platzes, ist schon außergewöhnlich. Und davon müssen sie zehren. Und da sind auch mal schwierige Momente sicher dabei, die man dann aber leichter wegstecken kann, wenn man einfach zusammensteht. Und das machen sie schon gut. Und natürlich ein Auftaktsieg ist immer wichtig. Ein Start in ein Rennen ist immer sehr wichtig. Und von dem her sind wir froh, dass wir das geschafft haben.
1: Julian Nagelsmann bei Magenta TV. Das zweite Gruppenspiel bestreitet die deutsche Elf am kommenden Samstag. Gegner in Toronto ist dann die Elfenbeinküste. Die Niederlande haben einen Auftaktsieg gegen Japan verspielt. Trotz einer zweimaligen Führung musste sich das Oranje-Team mit einem 2:2 zufrieden geben. Nach langem Hin und Her haben sich die USA und der Iran jetzt auf ein Friedensabkommen geeinigt. Das haben der Vermittler Pakistan und US-Präsident Trump vor kurzem auf X und True Social mitgeteilt. Die USA und der Iran, heißt es, hätten die sofortige und dauerhafte Einstellung der militärischen Operationen an allen Fronten erklärt. US-Präsident Trump erklärte weiter, er habe das Ende der US-Seeblockade in der Straße von Hormuz angeordnet und auch der Iran werde, so Trump, umgehend die Straße von Hormuz öffnen. Die offizielle Unterzeichnung der Vereinbarung ist für den kommenden Freitag in der Schweiz geplant. Gestern war Weltblutspendetag. Aus diesem Anlass ruft Bayerns Gesundheitsministerin Gerlach zur Blutspende auf. Der Bedarf an Blut mache keine Sommerpause. Gerade jetzt komme es auf jede Spende an. Besonders in den Sommermonaten gerate die Versorgung regelmäßig unter Druck. Allein in Bayern werden täglich rund 2000 Blutspenden gebraucht, sagte die Ministerin. Das meiste Blut werde für die Behandlung von Krebspatientinnen und Patienten benötigt, gefolgt von Herzerkrankungen sowie Magen-Darm-Krankheiten. Und Formel 1, Lewis Hamilton hat den großen Preis von Katalonien gewonnen. Der Ferrari-Pilot setzte sich überraschend vor George Russell im Mercedes und Weltmeister Lando Norris im McLaren durch. WM-Spitzenreiter Kimi Antonelli schied kurz vor dem Ziel wegen eines technischen Defekts aus.
0: Das Wetter.
1: Im Moment gibt's nur wenige Wolken über dem Freistaat und die Temperaturen, die gehen bis in der Früh runter auf 12 bis 7 Grad. Heute zum Wochenstart, da scheint die Sonne überall im Freistaat, nur im Norden teils im Wechsel mit ein paar Wolken, die Höchstwerte dann 16 bis 23 Grad. Am Dienstag ziehen wieder ein paar Regenwolken über uns hinweg, ehe ab Mittwoch dann der Hochsommer wartet mit teils über 30 Grad.
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1: Ich bin Hendrik Daum. Ein wahres Schützenfest gab's zum WM-Auftakt in den USA für die deutsche Fußballnationalmannschaft. Die DFB-Auswahl hat in Houston ihr erstes Gruppenspiel gegen Außenseiter Curaçao mit 7:1 gewonnen. Moritz Einzel berichtet.
2: Das deutsche Team erwischte einen Traumstart mit einem frühen Tor von Metscher. Dann verlor die DFB-Auswahl kurz den Faden. Komenencia überwand Torwartrückkehrer Neuer zum 1:1 für Curaçao. Danach aber Einbahnstraße für Deutschland. Schlotterbeck und Havertz per Elfmeter stellten noch vor der Pause auf 3:1. Im zweiten Durchgang schraubten Musiala, Brown, Undav und nochmal Havertz das Ergebnis in die Höhe. 7:1. Ein toller WM-Auftakt für die deutsche Mannschaft. Das macht Lust auf mehr.
1: Und dank eines Last-Minute-Treffers hat die Elfenbeinküste das Duell der nächsten beiden deutschen WM-Gegner gewonnen. Die Westafrikaner setzten sich mit 1:0 gegen Ecuador durch. Außerdem haben sich die Niederlande und Japan 2:2 getrennt. Nach langem Hin und Her haben sich die USA und der Iran jetzt auf ein Friedensabkommen geeinigt. Das haben der Vermittler Pakistan und US-Präsident Trump vor kurzem auf X und True Social mitgeteilt. Die USA und der Iran, heißt es, hätten die sofortige und dauerhafte Einstellung der militärischen Operationen an allen Fronten erklärt. US-Präsident Trump erklärte weiter, er habe das Ende der US-Seeblockade in der Straße von Hormuz angeordnet und auch der Iran werde, so Trump, umgehend die Straße von Hormuz öffnen. Die offizielle Unterzeichnung der Vereinbarung ist für den kommenden Freitag in der Schweiz geplant. Nach vielen Pannen soll es jetzt klappen. Das Münchner Raumfahrt-Startup ESA Aerospace will seine Rakete Spektrum ein zweites Mal in den Himmel schicken. Das Zeitfenster für den Abflug ist heute Abend um 21 Uhr. Startort ist der Weltraumbahnhof Andøya in Norwegen. Sobald die Spektrum dann serienreif ist, soll sie Satelliten in die Erdumlaufbahn transportieren. Und Formel 1, Lewis Hamilton hat den großen Preis von Katalonien gewonnen. Der Ferrari-Pilot setzte sich überraschend vor George Russell im Mercedes und Weltmeister Lando Norris im McLaren durch. WM-Spitzenreiter Kimi Antonelli schied kurz vor dem Ziel wegen eines technischen Defekts aus.
0: Das Wetter.
1: Spürbar frisch mit 7 bis 11 Grad starten wir jetzt in die neue Woche. Dann aber liefert uns heute ein Sonne-Wolken-Mix. Schönes Frühsommerwetter im ganzen Freistaat. Nur ganz im Norden ziehen stellenweise dichtere Wolken durch. Da kann es auch mal kurz tröpfeln. Dazu Höchstwerte zwischen 17 Grad im Hoferland und bis zu 24 Grad am Bodensee. Morgen am Dienstag dann wieder ein paar mehr Regenwolken, aber ab Mittwoch, da steht der Hochsommer in den Startlöchern mit teils über 30 Grad.
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1: Ich bin Hendrik Daum. Einen schönen guten Morgen. Es war ein Traumstart in die WM. Damit kann die Euphoriewelle aus den USA jetzt zu uns herüberschwappen. Mit einem 7:1-Torfestival gegen Curaçao haben die deutschen Kicker für den erhofften Budenzauber in Houston gesorgt. Torwartrückkehrer Manuel Neuer bei Magenta TV.
2: Die Spielfreude war da. Jeder, der eingewechselt wurde, hat Energie reingebracht. Ich glaube, man sieht die Geschlossenheit in der Mannschaft. Das war jetzt nicht Brasilien im Halbfinale, das war Curaçao im ersten Spiel. Aber man muss immer einen guten Start haben und den haben wir heute gehabt und deshalb sind wir erstmal froh.
1: Das zweite Gruppenspiel bestreitet die deutsche Elf am kommenden Samstag. Gegner in Toronto ist dann die Elfenbeinküste, die vor kurzem mit 1:0 gegen Ecuador sich durchgesetzt hat. Nach langem Hin und Her haben sich die USA und der Iran jetzt auf ein Friedensabkommen geeinigt. Das haben der Vermittler Pakistan und US-Präsident Trump in der Nacht auf X und True Social mitgeteilt. Die USA und der Iran, heißt es, hätten die sofortige und dauerhafte Einstellung der militärischen Operationen erklärt. Trump erklärte weiter, er habe das Ende der US-Seeblockade in der Straße von Hormuz angeordnet. Und auch der Iran werde, so Trump, nach der offiziellen Unterzeichnung der Vereinbarung die Straße von Hormuz öffnen. Die Unterzeichnung ist für kommenden Freitag in der Schweiz geplant. Und wir bleiben in der Schweiz. Dort haben die Bürgerinnen und Bürger eine Obergrenze für die Bevölkerungszahl abgelehnt. In einer Volksabstimmung sprachen sich knapp 55% dagegen aus. Die rechtskonservative Schweizer Volkspartei wollte erreichen, dass bis 2050 höchstens 10 Millionen Menschen in der Schweiz leben dürfen. Dafür wollte sie die Migration begrenzen und es notfalls auch EU-Bürgern schwerer machen, in die Schweiz zu ziehen. Zurzeit hat das Land gut 9 Millionen Einwohner. Gestern war Weltblutspendetag. Aus diesem Anlass hat Bayerns Gesundheitsministerin Gerlach zum Blutspenden aufgerufen. Der Bedarf an Blut mache keine Sommerpause. Deshalb komme es gerade jetzt auf jede Spende an, da besonders in den Sommermonaten die Versorgung regelmäßig unter Druck gerate. Allein in Bayern werden täglich rund 2000 Blutspenden gebraucht, sagte Gerlach. Vor allem für die Behandlung von Krebspatienten. Alba Berlin hat das zweite Finalspiel der Basketball-Bundesliga beim FC Bayern München gewonnen und in der Serie überraschend zum 1:1 ausgeglichen. Die Berliner kämpften sich auswärts zu einem 86:79. Das dritte Duell der Best-of-Five-Serie steigt am Mittwoch in Berlin.
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1: Spürbar frisch mit 7 bis 11 Grad starten wir jetzt in die neue Woche. Dann aber liefert uns heute ein Sonne-Wolken-Mix. Schönes Frühsommerwetter im ganzen Freistaat. Nur ganz im Norden ziehen stellenweise dichtere Wolken durch. Da kann es auch mal kurz tröpfeln. Dazu Höchstwerte zwischen 17 Grad im Hoferland und bis zu 24 Grad am Bodensee. Morgen am Dienstag dann wieder ein paar mehr Regenwolken, aber ab Mittwoch, da steht der Hochsommer in den Startlöchern mit teils über 30 Grad.
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1: Ich bin Joshua Heise. Guten Morgen. Ja, ist denn schon wieder 2014? Die DFB-Auswahl hat in Houston ihr erstes WM-Gruppenspiel gegen Außenseiter Curaçao mit 7:1 gewonnen. Moritz Einzel berichtet.
2: Das deutsche Team erwischte einen Traumstart mit einem frühen Tor von Metscher. Dann verlor die DFB-Auswahl kurz den Faden. Komenencia überwand Torwartrückkehrer Neuer zum 1:1 für Curaçao. Danach aber Einbahnstraße für Deutschland. Schlotterbeck und Havertz per Elfmeter stellten noch vor der Pause auf 3:1. Im zweiten Durchgang schraubten Musiala, Brown, Undav und nochmal Havertz das Ergebnis in die Höhe. 7:1. Ein toller WM-Auftakt für die deutsche Mannschaft. Das macht Lust auf mehr.
1: Zudem spielten Elfenbeinküste Ecuador 1:0 und Niederlande Japan 2:2. Die USA und der Iran haben sich auf ein Friedensabkommen geeinigt. Das sorgt auch bei uns für Aufatmen. Bundeskanzler Merz begrüßte die Einigung und mahnte zu einer zielstrebigen Umsetzung. Zudem müssten weitere Abkommen sicherstellen, dass der Iran sein Atomprogramm beendet und weder Israel noch andere Staaten in der Region angreift. Das Thema wird heute auch beim G7-Treffen im französischen Evian besprochen. Russische Raketen haben in der Nacht die Hauptkirche des UNESCO-geschützten Höhlenklosters in der ukrainischen Hauptstadt Kiew in Brand gesetzt. Laut Kiews Militärgouverneur gibt es ernsthafte Schäden auf dem Gelände des Klosters. In sozialen Netzwerken kursieren Bilder des brennenden Daches der Maria-Einschlafenskathedrale, dem historischen Wahrzeichen der Stadt. Nach vielen Pannen soll es jetzt klappen. Das Münchner Raumfahrt-Startup ESA Aerospace will seine Rakete Spectrum ein zweites Mal in den Himmel schicken. Das Zeitfenster für den Abflug ist heute Abend um 21 Uhr. Startort ist der Weltraumbahnhof Andøya in Norwegen. Sobald die Spectrum dann serienreif ist, soll sie Satelliten in die Erdumlaufbahn transportieren. Alba Berlin hat das zweite Finalspiel der Basketball-Bundesliga beim FC Bayern München gewonnen und in der Serie überraschend zum 1:1 ausgeglichen. Die Berliner kämpften sich auswärts zu einem 86:79. Das dritte Duell der Best-of-Five-Serie steigt am Mittwoch in Berlin.
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3: Das sind die Themen der Lokalnachrichten um halb. Fortschritt bei der Burghauser Ortsumfahrung. Winhöringer Bauausschuss berät über neue Projekte. US-Ermittler überführen Mann aus dem Landkreis Mühldorf und Baustellenslalom in Burghausen. Die Details zu diesen Themen um halb.
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1: Spürbar frisch mit 7 bis 11 Grad starten wir jetzt in die neue Woche. Dann aber liefert uns heute ein Sonne-Wolken-Mix schönes Frühsommerwetter im ganzen Freistaat. Nur ganz im Norden ziehen stellenweise dichtere Wolken durch, da kann es auch mal kurz tröpfeln. Dazu Höchstwerte zwischen 17 Grad im Hoferland und bis zu 24 Grad am Bodensee. Morgen am Dienstag dann wieder ein paar mehr Regenwolken, aber ab Mittwoch, da steht der Hochsommer in den Startlöchern mit teils über 30 Grad.
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4: Um genau 6:03. Wunderschönen guten Morgen. Wir schauen auf die Straßen zwischen Innerholz und Salzach und sehen, oh, gute Meldungen. Nichts los, Sie haben also freie Fahrt. Ich wünsche Ihnen eine gute Fahrt. Egal, wo Sie unterwegs sind, kommen Sie gesund an Ihr Ziel.
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4: Guten Morgen. Ja, wir starten in eine neue Woche. Wir haben einiges vor. Wir schauen natürlich auf die letzten Stunden. Was war so los zwischen Innerholz und Salzach? Das alles erfahren Sie hier bei Radio ISW, Ihren Lieblingsheimatradio. Mein Name ist Thomas Vöckersberger und der Vöcki sagt einen wunderschönen guten Morgen und langsam aufstehen.

Bernhard Brink, der Schrei nach Liebe. Ja, Schrei nach schönen Tag, würde ich hier sagen. Und da schaut es gar nicht so schlecht aus. Also wettertechnisch, Sie haben es vorher gerade gehört. Und wir schauen noch auf ein paar lokale Temperaturen. Momentan bei uns am Funkhaus hier in Burgkirchen-Gendorf haben wir 11 Grad. Schauen wir auf den Mühldorfer Stadtplatz, 10,8 Grad. Und in Waldkraiburg sind es momentan 9,8 Grad. Also, so sind die ersten Temperaturen des heutigen Tages. Und natürlich die Meldungen des Tages, die Lokalmeldungen. Gibt es natürlich wieder um halb mit meinem Kollegen Ralf Stenger.

ein bisschen vorsichtig müssen wir heute sein an diesem Montag. Jetzt schauen wir mal kurz auf die Uhr, 6:13 Uhr. Ja, nicht, dass man zu überschwänglich diesen Sieg gestern feiert gegen Curaçao bei der Fußball-Weltmeisterschaft. Und zwar in Houston war das. Also Houston, wir hatten kein Problem. 7:1, mein Gott, das hört sich an, gell? Wahnsinn, 7:1, wie stark sind die Deutschen. Aber es war nur Curaçao. Das ist ungefähr so, wie wenn Deutschland gegen Burgkirchen-Gendorf gespielt hätte. Also das darf man nicht so überbewerten. So richtig interessant wird es jetzt dann erst bei den nächsten beiden Partien. Kommendes Samstag ist ja dann schon das nächste Spiel um 22 Uhr gegen Costa Rica. Das ist dann schon nochmal der erste Gradmesser, aber das gestern, mein Gott. Man soll ja einen Gegner nicht schlecht reden, aber in diesem Sinne kann man wirklich sagen, das war gestern Laufkundschaft, aber auch erst ab dem 1:1. Also so leicht hat sich Deutschland auch nicht getan, aber sind wir froh, Auftaktsieg ist ganz wichtig und 7 Tore ist gut fürs Selbstbewusstsein und vor allem bei den 7 Toren interessant, die halbe Mannschaft hat getroffen, na fast die ganze Mannschaft hat getroffen, denn es waren einfach 7 Torschützen. So schaut's aus. Also das ist das wirklich absolut Positive. Wunderschönen guten Morgen zwischen Inn-Alz und Salzach. Wir starten in eine neue Woche. Und hier ist die Musik zum Wachwerden.

Komm und tanz mit mir. Ja, das ist doch schön, gell? Montagmorgen vielleicht im Bad, wo Sie gerade sind, oder beim Frühstück Kaffee machen. Apropos Kaffee, ich habe jetzt auch den ersten Kaffee des Tages. Nehmen wir mal einen Schluck, schauen wir mal, wie er schmeckt. Ja, kann man lassen, hat er gar gemacht dafür. Ja. Und wenn wir schon tanzen, dann tanzen wir richtig. Der verbotene Tanz aus den 80ern. Oh meine Güte, da war was los, gell? Tagelang wurde drüber geredet. Dabei ist es ganz was Harmloses. Hier ist Lambada und Kauma. Guten Morgen zwischen Inalz und Salzach. Wir starten in eine neue Woche.

War einiges los an diesem Wochenende. Zum Beispiel die Freiwillige Feuerwehr Obertaufkirchen hat sein 150-jähriges Jubiläum gefeiert. Da ist heute der letzte Tag mit dem berühmten Kesselfleischessen. Also an allen Ecken und Enden wird gefeiert. Ist ja auch gut so. Und was sonst noch los war, das erfahren Sie jetzt gleich von meinem Kollegen Ralf Stenger in den ersten Lokalnachrichten des heutigen Tages. Mit Wetter und Verkehr natürlich. 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

0: So, jetzt haben wir ein bisschen überzogen mit unserem Ausflug nach Italien und schauen auf die Uhr. 6:32 Uhr. 2 Minuten nach 6:30 Uhr. Hier ist Ralf Stenger mit den ersten Meldungen des Tages.
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2: Mit Ralf Stenger, guten Morgen. Die geplante Ortsumfahrung für Burghausen hat eine wichtige Hürde genommen. Das staatliche Bauamt Traunstein hat die nötigen Unterlagen fertiggestellt und zur Prüfung an die Regierung von Oberbayern übergeben. Dieser Schritt ist die Voraussetzung für das spätere Genehmigungsverfahren. Während Burghausen das Großprojekt als wichtigen Lückenschluss vorantreibt, regt sich in der Nachbargemeinde Mehring weiterhin Widerstand gegen die Straßentrasse. Dort befürchtet man eine Zerschneidung des Ortes durch die neue Straße. Mehrings Bürgermeister Stefan Beutelhauser will das weitere Vorgehen am 22. Juni im Ortsentwicklungsausschuss besprechen. Bis zum tatsächlichen Baubeginn wird es allerdings noch Jahre dauern, da ein Baurecht erst für die Zeit nach 2029 erwartet wird. In Winhöring befasst sich morgen Abend der Bauausschuss mit einer Reihe von lokalen Bauvorhaben und Planungen. Ab 18 Uhr stehen im Sitzungssaal des Rathauses wichtige Anträge auf der Tagesordnung. Unter anderem beraten die Mitglieder über den Bau eines Carports in der Burgfriedstraße, den Neubau einer Lagerhalle in der Buchnerschneid sowie eine Terrassenüberdachung in der Prälat-Hohenesterstraße. Ein wichtiges Projekt betrifft die obere Hofmark, wo eine bestehende Gastwirtschaft in eine Tagespflegeeinrichtung mit 12 Plätzen umgewandelt werden soll. Zudem geht es um die Beteiligung an den Bauleitplanungen der Nachbarstädte. Hierzu zählen das geplante Umspannwerk mit Batteriespeicher in Altötting und eine Änderung des Bebauungsplanes für den Industriepark Inntal in Töging. Ein 28-jähriger Mann aus dem nördlichen Landkreis Mühldorf stand wegen des Besitzes und Verbreitung von Kinderpornografie vor Gericht. Die Ermittlungen kamen durch einen Hinweis der Plattform Instagram aus den USA ins Rollen, die das Hochladen eines illegalen Fotos im Jahr 2020 registriert hatte. Bei einer späteren Hausdurchsuchung entdeckte die Kripo auf dem Smartphone des Mannes über 70 illegale Dateien von Minderjährigen. Vor dem Amtsgericht zeigte sich der nicht vorbestrafte Angeklagte umfassend geständig und verwies auf eine bereits abgeschlossene Therapie. Wegen des langen Zurückliegens der Taten forderte die Staatsanwaltschaft eine Geldstrafe. In Burghausen müssen sich Autofahrer ab heute auf erhebliche Behinderungen einstellen. Betroffen ist das Viertel rund um die Jakob-Scheipel-Straße, Fraunhofer-Straße, Einsteinstraße und Hittorfstraße. Dort blockieren umfangreiche Kabelarbeiten den gewohnten Verkehrsfluss bis voraussichtlich Ende Juli. Einzelne Abschnitte werden je nach Bauphase immer wieder komplett dicht gemacht. Anlieger können jedoch auf ein wenig Glück hoffen und meistens trotzdem bis vor die eigene Haustüre fahren. In der Fraunhofer Straße und Einsteinstraße stehen zudem vorübergehend Sackgassenschilder. Bitte beachten Sie in den kommenden Wochen besonders auf die geänderte Beschilderung im Baustellenbereich. Das waren die Lokalnachrichten, nachzulesen auch im Internet unter isw.fm.
0: Dankeschön, Ralf. Jetzt schauen wir gleich mal aufs Wetter. Ja, heute ist es vielerorts bewölkt im ISW-Radioland, aber es lockert dann so richtig schön auf. Am Nachmittag kommt dann überall die Sonne zum Vorschein und es bleibt trocken. Das ist das Wichtigste und die Temperaturen 20 bis 23 Grad. Morgen, ja, da gibt es dann wieder mehr Wolken und ab und zu nur ein bisschen Sonnenschein. Nachmittags regnet es dann sogar vereinzelt, aber nur örtlich bezogen. Aber es wird wärmer, 22 bis 25 Grad. Ja, und am Mittwoch wird es noch wärmer bis 27 Grad. Da ist es dann teils sonnig, teils bewölkt, aber es ist wieder meist trocken. Naja, gute Aussichten. Jetzt schauen wir mal auf die Temperaturen und gehen nach Kirchdorf am Inn. Da sind es genau 11,2 Grad. Dann in Neuötting am Stadtplatz sind es genau 11 Grad, genauso wie hier bei uns am Funkhaus. Und dann gehen wir noch rüber nach Neumarkt St. Veit auf den Stadtplatz. Da sind es 10,9 Grad. Ja, das haben wir schon gehabt. Gell? Jetzt brauchen wir was anderes. Und Verkehr brauchen wir erst noch. Ui, ui, ui. Jetzt hätte er einen Verkehr vergessen, der Vöcki.
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0: Wie kann denn das passieren? Naja, gut. Schauen wir auf die Verkehrskarte. Wir sehen nichts zwischen Innerholz und Salzach. Sie haben also Freifahrt. Ich wünsche Ihnen eine gute Fahrt. Und Tirol gibt momentan Ruhe, gell? Also keine Blockabfertigung für LKWs. Auch was Schönes. Sollte ich mal erwähnen, lobend erwähnen, Dankeschön, Tirol. So, weiter geht's mit dem ISW-Wecker.
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1: Im Mittelpunkt natürlich die Fußball-Weltmeisterschaft um 6.40 Uhr. Gestern das Spiel der deutschen Mannschaft gegen Curaçao 7:1. Hier ist die Spielzusammenfassung.
2: 7:1. Die deutschen Fans erinnern sich gerne an dieses Ergebnis und an das WM-Halbfinale 2014 gegen Brasilien. Danach wurde Deutschland Weltmeister. Der hohe Sieg gegen den WM-Neuling Curaçao ist natürlich kein wirklicher Maßstab, denn am Ende war der krasse Außenseiter völlig überfordert. Aber für das Selbstvertrauen kann das Ergebnis schon wichtig sein. Nach dem Auftakt in der klimatisierten und überdachten Fußballhalle von Houston ging es für das deutsche Team direkt zurück ins WM-Quartier. Voller Fokus auf die Elfenbeinküste am Samstag. Thomas Bremser, Houston.
1: Ja, und dann schauen wir doch gleich mal auf die anderen Ergebnisse. Schweden gegen Tunesien 5:1. Dann haben wir Elfenbeinküste gegen Ecuador 1:0. Also wie gesagt, es ist dann der Gradmesser am kommenden Samstag. Und die Niederlande kommt gegen Japan nicht über ein 2:2 hinaus. Viele Unentschieden gibt es bei dieser Fußball-Weltmeisterschaft und viele Favoriten sind da mit dabei. Ich sage nur Brasilien zum Beispiel, die haben ja auch am diesem Wochenende nur unentschieden gespielt. Soweit der Sport.
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0: Es gibt kein nächstes Mal. Doch, es gibt ein nächstes Mal beim Mondkalender. Unser Erdtrabant wartet natürlich schon. Der hat nämlich ein bisschen was zu sagen für heute. Hoppala, da müssen wir hindrücken. Ja, dann geht's auch.
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0: Ja, heute haben wir Mondpause, die dauert noch bis in den Nachmittag hinein. Und da ist die Stimmung zwar fröhlich und sie sind einfach gut gelaunt. Das ist doch mal was Schönes. Gell? Normalerweise bei der Mondpause ist man immer niedergeschlagen. Heute ist Neumond in den Zwillingen und der geht bis 14.15 Uhr. Ab da ist es zunehmender Mond im Krebs und die Mondpause dauert eben auch bis 14:45 Uhr. Und die Mondpause ist heute in den Zwillingen. Schauen wir gleich mal aus zu Hause. Sollte bei Ihnen ein Umzug, ein Hausbau oder eine Wohnungsrenovierung anstehen, wäre das eine gute Möglichkeit, um Sie zu organisieren. Schreiben Sie sich eine To-Do-Liste, was Sie alles brauchen, welche Handwerker noch kontaktiert werden müssen und was eingekauft werden muss. Das gilt aber, wenn Sie nicht umziehen, können Sie trotzdem heute schon gleich mal eine Einkaufsliste schreiben. Ja, bei Neumond in einem Luftzeichen, also das sind Zwillinge, Waage und Wassermann, spricht vieles dafür, den Garten einfach mal ruhen zu lassen. Also keine Gartenarbeit, schleudern oder schlendern Sie durch, verweilen hier und dort ein wenig und genießen Sie den Duft von allem, was noch blüht, wächst und gedeiht. Schauen wir auf die Fitness. Wenn Sie einen Fastentag einlegen, haben Sie vermutlich keine Energie für ein ausladendes Sportprogramm. Ein Spaziergang reicht völlig aus. Die Ernährung. Diese Mondphase eignet sich wunderbar dafür, um einen Fastentag einzulegen. Die Wirkung werden Sie bereits morgen auf der Waage sehen. Guter Tipp, Föcki, gell? Sie dürfen Gemüse und Obst essen, so viel Sie möchten und trinken nur stilles Wasser oder ungesüßten Kräutertee. Falls Sie sogar 2 oder 3 Tage durchhalten, wird Ihnen das sehr, sehr gut tun. Und was gelingt heute besonders gut? Heute ist ein guter Zeitpunkt, um auf Ihre innere Stimme zu achten. Das sagt zumindest für den heutigen Tag der Mond.
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1: Ich bin Joshua Heise. Guten Morgen. Die deutsche Fußballnationalmannschaft hat ihr erstes Gruppenspiel bei der Weltmeisterschaft klar gewonnen. In Houston besiegte die DFB-Elf WM-Neuling Curaçao mit 7:1. Moritz Einzel berichtet.
2: Nur kurz geriet das deutsche Team ins Ungleichgewicht beim zwischenzeitlichen 1:1 für den Außenseiter aus der Karibik. Ansonsten aber war es eine kleine deutsche Fußballparty gegen Curaçao. Das 7:1 erinnert an goldene Tage. Torwart Manuel Neuer bei Magenta TV.
3: Das war jetzt nicht Brasilien im Halbfinale, das war Curaçao im ersten Spiel. Aber man muss immer einen guten Start haben und den haben wir heute gehabt und deshalb sind wir erstmal froh.
1: Zudem spielten Elfenbeinküste Ecuador 1:0 und Niederlande Japan 2:2. Im französischen Evian startet heute der G7-Gipfel. Dort wird es wohl vor allem um das Rahmenabkommen der USA und des Irans für ein Ende des Krieges geben, aber auch um den Ukraine-Krieg. Frankreichs Präsident Macron forderte vor dem Treffen, dass die Straße von Hormuz bedingungslos wieder geöffnet werden soll. Frankreich sei bereit, dies durch eine internationale Marinemission zu begleiten. Im Turbo rein in die EU. Nach dem Aus der ungarischen Blockade startet die Europäische Union heute die Beitrittsverhandlungen mit der Ukraine und Moldau. Dabei zeigt die EU den Kandidaten erstmal die Rahmenbedingungen für einen Beitritt auf. Laut Experten ist ein EU-Beitritt der Ukraine erst Mitte der 2030er Jahre realistisch. Zunächst muss der russische Angriffskrieg enden. Knapp die Hälfte der Kinder und Jugendlichen in Deutschland lässt sich von Algorithmen und Influencern zu Online-Käufen verleiten. Das zeigt eine DAK-Umfrage zu Mediensucht. Kassenschlager sind demnach vor allem Lifestyle- und Trendprodukte wie Kleidung, Schuhe und Accessoires. Die Forschenden warnen, dass junge Menschen wegen ihrer Entwicklung besonders anfällig für solche Kaufanreize sind. Um Bayerns Dialekte zu retten, greifen Sprachpfleger zu künstlicher Intelligenz. Der Landesverein für Heimatpflege hat in München ein Projekt gestartet, das in den nächsten 3 Jahren KI im Bayerischen trainieren soll. Dabei soll darauf geachtet werden, dass es nicht nur ein Bayerisch gibt, sondern viele lokale und regionale Varianten. Betreut wird das Projekt von einem Sprachwissenschaftler der LMU München.
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1: Spürbar frisch mit 7 bis 11 Grad starten wir jetzt in die neue Woche. Dann aber liefert uns heute ein Sonne-Wolken-Mix schönes Frühsommerwetter im ganzen Freistaat. Nur ganz im Norden ziehen stellenweise dichtere Wolken durch, da kann es auch mal kurz tröpfeln. Dazu Höchstwerte zwischen 17 Grad im Hofer Land und bis zu 24 Grad am Bodensee. Morgen am Dienstag dann wieder ein paar mehr Regenwolken, aber ab Mittwoch, da steht der Hochsommer in den Startlöchern mit teils über 30 Grad.
4: Genau so schaut's aus. War ein bisschen voreilig mit dem Wetter. Wir wollten nämlich noch die Schlagzeilen zur halben Stunde und deswegen jetzt Ralf Stenger.
5: Das sind die Themen der Lokalnachrichten um halb. Fortschritt bei der Burghauser Ortsumfahrung. Winhöringer Bauausschuss berät über neue Projekte. US-Ermittler überführen Mann aus dem Landkreis Mühldorf und Baustellenslalom in Burghausen. Die Details zu diesen Themen um halb.
4: Genau, und dann schauen wir jetzt noch natürlich auf den Verkehrsservice. Da haben wir gute Meldungen für Sie. Das machen wir jetzt kurz und knapp. Keine Verkehrsstörungen zwischen Innalz und Salzach. Kommen Sie gut und gesund an Ihr Ziel.
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4: Guten Morgen. Ja, die Stunde 2 des ISW Wecker. Denken Sie dran, am kommenden Wochenende sind die Rosentage in Traunstein. Darüber werden wir natürlich auch reden heute im Laufe des Tages. Da wollen wir das alles ein bisschen genauer vorstellen. Ja, und kennen Sie das Sprichwort? Es ist entweder wie geschmiert oder alles in Butter. Wo kommt es eigentlich her? Einfache Frage, einfache Antwort. Die gibt's natürlich auch im ISW Wecker. In dieser Stunde noch viele Veranstaltungstipps und natürlich das Wichtigste aus der Region mit Ralf Stenger. Mein Name ist Thomas Völkersberger und der Völki sagt einen wunderschönen guten Morgen. Langsam aufstehen, wenn es auch ein bisschen schwerfällt, aber da müssen wir durch. In diesem Sinne, guten Morgen.

0: 7:13 Uhr, der IRC-Wecker. Es gibt ja so ein Sprichwort, alles in Butter. Ja gut, ich kenne das von daheim, gell? Also wenn da mehrere an einem Butter so rumkratzen, dann ist auch alles in Butter, gell? Also die Bresel vom anderen und Ähnliches. Und ausschauen dort die Butter immer danach, also da sage ich so, brutal. Aber es gibt ein Sprichwort, alles in Butter. Das heißt so ungefähr wie, ja, passt schon, alles in Butter, alles bestens. Außer die Bresel, gell? Sie wissen es. Naja, gut. Und deswegen habe ich mir mal die Frage gestellt, woher kommt das Sprichwort eigentlich? Alles in Butter. Das ist eine einfache Frage und es gibt eine einfache Antwort.
1: Schon gewusst? Woher kommt die Redewendung alles in Butter?
2: Die Redewendung stammt vermutlich aus dem Mittelalter. Um empfindliche Waren, also zum Beispiel Glas oder Porzellan, sicher zu transportieren, wurden sie oft in Fässer gelegt und dann mit flüssiger Butter übergossen. Wenn die Butter wieder fest wurde, waren die Gegenstände gut gepolstert und vor Stößen geschützt. Wenn die Ware heile angekommen ist, war also tatsächlich alles in Butter.
0: Ich sag's ja, einfache Frage, einfache Antwort. Guten Morgen! Langsam aufstehen, wir starten in einen richtig schönen Tag bei angenehmen 23 Grad.

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Musik von Engelbert. Nimm hier zu Wecker an diesem Montagmorgen. Ja, kommendes Wochenende ist es soweit. Da finden dann die Traunsteiner Rosentage statt. Und darüber werden wir sprechen in der nächsten Stunde mit dem Veranstalter Thomas Miller. Er wird uns dann mehr zu den Traunsteiner Rosentage sagen. So, jetzt schauen wir auf die Uhr. 7:25, 5 Minuten noch. Dann gibt's Ralf Stenger und das Wichtigste aus der Region.

0: Letzte Stunde waren wir ein bisschen zu spät dran, jetzt sind wir ein bisschen zu früh dran, gleicht sich alles wieder aus. 7 Uhr und 29 Minuten, eine Minute vor 7:30.
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2: Mit Ralf Stenger, guten Morgen. Die geplante Ortsumfahrung für Burghausen hat eine wichtige Hürde genommen. Das staatliche Bauamt Traunstein hat die nötigen Unterlagen fertiggestellt und zur Prüfung an die Regierung von Oberbayern übergeben. Dieser Schritt ist die Voraussetzung für das spätere Genehmigungsverfahren. Während Burghausen das Großprojekt als wichtigen Lückenschluss vorantreibt, regt sich in der Nachbargemeinde Mehring weiterhin Widerstand gegen die Straßentrasse. Dort befürchtet man eine Zerschneidung des Ortes durch die neue Straße. Mehrings Bürgermeister Stefan Beutelhauser will das weitere Vorgehen am 22. Juni im Ortsentwicklungsausschuss besprechen. Bis zum tatsächlichen Baubeginn wird es allerdings noch Jahre dauern, da ein Baurecht erst für die Zeit nach 2029 erwartet wird. In Winhöring befasst sich morgen Abend der Bauausschuss mit einer Reihe von lokalen Bauvorhaben und Planungen. Ab 18 Uhr stehen im Sitzungssaal des Rathauses wichtige Anträge auf der Tagesordnung. Unter anderem beraten die Mitglieder über den Bau eines Carports in der Burgfriedstraße, den Neubau einer Lagerhalle in der Buchnerschneid sowie eine Terrassenüberdachung in der Prälat-Hohenesterstraße. Ein wichtiges Projekt betrifft die obere Hofmark, wo eine bestehende Gastwirtschaft in eine Tagespflegeeinrichtung mit 12 Plätzen umgewandelt werden soll. Zudem geht es um die Beteiligung an den Bauleitplanungen der Nachbarstädte. Hierzu zählen das geplante Umspannwerk mit Batteriespeicher in Altötting und eine Änderung des Bebauungsplanes für den Industriepark Inntal in Töging. Ein 28-jähriger Mann aus dem nördlichen Landkreis Mühldorf stand wegen des Besitzes und Verbreitung von Kinderpornografie vor Gericht. Die Ermittlungen kamen durch einen Hinweis der Plattform Instagram aus den USA ins Rollen, die das Hochladen eines illegalen Fotos im Jahr 2020 registriert hatte. Bei einer späteren Hausdurchsuchung entdeckte die Kripo auf dem Smartphone des Mannes über 70 illegale Dateien von Minderjährigen. Vor dem Amtsgericht zeigte sich der nicht vorbestrafte Angeklagte umfassend geständig und verwies auf eine bereits abgeschlossene Therapie. Wegen des langen Zurückliegens der Taten forderte die Staatsanwaltschaft eine Geldstrafe. In Burghausen müssen sich Autofahrer ab heute auf erhebliche Behinderungen einstellen. Betroffen ist das Viertel rund um die Jakob-Scheipel-Straße, Fraunhofer-Straße, Einsteinstraße und Hittorf-Straße. Dort blockieren umfangreiche Kabelarbeiten den gewohnten Verkehrsfluss bis voraussichtlich Ende Juli. Einzelne Abschnitte werden je nach Bauphase immer wieder komplett dicht gemacht. Anlieger können jedoch auf ein wenig Glück hoffen und meistens trotzdem bis vor die eigene Haustüre fahren. In der Fraunhofer-Straße und Einsteinstraße stehen zudem vorübergehend Sackgassenschilder. Bitte beachten Sie in den kommenden Wochen besonders auf die geänderte Beschilderung im Baustellenbereich. Das waren die Lokalnachrichten, nachzulesen auch im Internet unter isw.fm.
0: Danke, Ralf. Dann werfen wir doch gleich mal einen Blick aufs Wetter. Ja, heute ist es zunächst vielerorts bewölkt. Später am Tage lockert es auf und besonders im Laufe des Nachmittags kommt immer öfters die Sonne zum Vorschein. Es bleibt trocken und die Temperaturen angenehm 20 bis 23 Grad. Ein bisschen wärmer wird es dann schon morgen bis 25 Grad, aber hier überwiegen die Wolken und nur ab und zu gibt es etwas Sonnenschein. Nachmittags regnet es dann auch örtlich bezogen und am Mittwoch wird es bis 27 Grad und es ist teils sonnig, teils bewölkt und meist trocken. Das ist das Wetter die nächsten Tage und wir schauen gleich mal auf aktuelle Temperaturen. Gehen wir jetzt mal nach Burghausen. Auf der Burg sind es momentan 12 Grad. In Altötting auf dem Kapellplatz sind es 11,8 Grad. Und dann gehen wir ganz weit rüber nach Hagen Oberbayern. Genau direkt mitten im Ort, da haben wir momentan 12,1 Grad.
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0: Der Verkehrsservice und wir schauen auf die Straßen zwischen Inalz und Salzach und können sagen, es ist ruhig und deswegen gute Fahrt, kommen Sie gesund an Ihr Ziel.

Wolfgang Pietsch trifft auf das Münchner Jazzorchester Big Blue. Das Publikum darf sich auf brandneue Stücke, erstklassige Soli und den Trompeter Bastian Rieser als Stargast freuen. Für den Leiter der Münchner Formation Wolfgang Hanninger ist der Abend gleichzeitig ein Abschied. Der langjährige künstlerische Kopf der Burghauser Sessions verabschiedet sich mit diesem Konzert für längere Zeit von der Bühne. Eintrittskarten erhalten Sie online im Ticketshop unter www.b-jazz.com sowie bei der Burghauser Touristik im Bürgerhaus Burghausen und in der Konzert- oder Kartenzentrale Naue in Altötting. Eine kulinarische und informative Radtour unter dem Motto Sweet Ride führt am Samstag, den 20. Juni, zu verschiedenen Honigbetrieben in der Region. Und die geführte Fahrradtour startet um 10 Uhr direkt vor dem Rathaus in Altötting. Auf einer Strecke von rund 33 Kilometer erfahren die Teilnehmer viel Wissenswertes über die Bedeutung der Bienen für die Natur und das traditionelle Handwerk der Honigproduktion. Die erste Station der etwa 4- bis 5-stündigen Ausfahrt ist die Bio-Imkerei Richtmann in Töging. Dort stehen eine kurze Führung sowie Kostproben auf dem Programm. Zudem besteht eine Einkaufsmöglichkeit vor Ort. Der Rückweg verläuft über Mühldorf, Polling und Tüssling zurück nach Altötting. Zum Abschluss gewährt Daniela Ehm in ihren Bienengarten Einblicke in ihre Arbeit. Und bei der mitfahrenden eigenen Bienenwachsbalsam herstellen dürfen. Die Gebühr für die Teilnahme beträgt 35 Euro pro Person, wobei das selbstgemachte Pflegeprodukt bereits im Preis enthalten ist. Ja, am Samstag, den 20. Juni, schlagen die Golfer auf der Anlage von Schloss Guttenburg wieder ab. Das Turnier der Stadtwald Kreiburg bietet sowohl eine 18-Loch- als auch eine 9-Loch-Runde, sodass Profis und Einsteiger gleichermaßen auf ihre Kosten kommen. Das Event bildet zudem den Auftakt der vierteiligen Waldkreiburg-Tour. Nach dem Sport stehen ab 14 Uhr Kaffee und Kuchen bereit, gefolgt von einem gemeinsamen Abendessen mit Musik, Siegerehrung und Tombola. Finanziert wird die Veranstaltung durch regionale Sponsoren. Anmeldungen sind ab sofort direkt beim Golfclub Guttenburg möglich. Das Mühldorfer Sommerfestival startet mit einem echten Highlight. Michael Schulte präsentiert sein Programm Remember Me am 17. Juli um 19.30 Uhr im überdachten Haberkasten Innenhof in Mühldorf. Als Support-Act sorgt Luano Simao mit einer Mischung aus Soul und R&B für den perfekten Einstieg in den Abend. Tickets erhalten Sie direkt beim Kulturamt Mühldorf oder unter mühldorf.de/kultur sowie an allen bekannten München-Ticket-Vorverkaufsstellen. Soweit die Veranstaltungstipps für die nächsten Tage.

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0: 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Der Blick in die Sterne. Widder.
1: Die Sie einengenden Grenzen haben Sie selbst gesetzt. Fortschritte machen Sie nur, wenn Sie über den Tellerrand blicken.
0: Stier.
1: Sie stehen vor neuen Herausforderungen, die Sie beherzt angehen sollten. Das Glück steht auf Ihrer Seite.
0: Zwillinge.
1: Meinungsverschiedenheiten bitte jetzt aus der Welt schaffen. Sie können Ihre Gedanken besonders klar formulieren.
0: Krebs.
1: Ihr Interesse für das Seelenleben anderer Menschen ist groß. Sie legen viel Wert auf die Meinung anderer, ohne dabei ihre eigene aus dem Blick zu verlieren.
0: Löwe.
1: Hindernisse haben sich bereits angedeutet. Jetzt werden diese konkreter. Schieben Sie nichts auf die lange Bank, sondern handeln Sie sofort.
0: Jungfrau.
1: Ihnen wird klar, was im Leben wirklich zählt. Kümmern Sie sich um Ihre Lieben.
0: Waage.
1: Eine Art von Aufbruchsstimmung macht sich breit. Sie sind sehr entschlussfreudig und sehr produktiv in Gruppenarbeiten.
0: Skorpion.
1: Sie wollen mit dem Kopf durch die Wand. Sehen Sie die Dinge entspannter. Sie könnten sonst einigen Schaden anrichten.
0: Schütze.
1: Sie drängen sich bei jeder Gelegenheit in den Vordergrund. Nicht jeder in Ihrem Umfeld sieht das gerne.
0: Steinbock.
1: Heute bringen Sie endlich die Disziplin auf, die Sie für Ihre sportlichen Aktivitäten brauchen. Sie können Ihre Kondition wesentlich verbessern.
0: Wassermann.
1: Umgeben Sie sich am besten nur mit Menschen, die Sie gut genug kennen. Sie könnten ein wenig gereizt sein.
0: Fische.
1: Sie sind heute gerne in Gesellschaft. Wahrscheinlich winken ein paar innige Stunden mit einem lieben Menschen.

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1: Ich bin Joshua Heise. Guten Morgen. Was für ein Auftakt zur Fußball-WM. Die deutsche Nationalmannschaft hat am Abend den Karibikstaat Curaçao mit 7:1 geschlagen. Die Torjäger im Überblick: Metscher, Schlotterbeck, Musiala, Brown, Undaf und gleich zweimal Havertz. Das zweite Gruppenspiel der DFB-Elf steht am Samstag an. Gegner in Toronto ist dann die Elfenbeinküste. Vor malerischer Kulisse im französischen Evian am Genfer See beginnt heute der G7-Gipfel. Hauptthema wird wohl der brandneue Deal zwischen den USA und dem Iran sein. Michael Evers berichtet.
2: Was bedeutet die Abmachung konkret und kommt die für den Welthandel wichtige Schifffahrt durch die Straße von Hormuz wieder in Gang? Das werden hier in Evian entscheidende Fragen sein. Der US-Präsident wird dabei womöglich auf die Hilfe der Europäer setzen, die ihre Hilfe bei der Absicherung der Schifffahrt durch die Meerenge angeboten haben. Vielleicht also wird Trump konstruktive Töne anschlagen und auf die Europäer setzen.
1: Inwieweit sollten sich erwachsene Kinder an den Pflegekosten ihrer Eltern beteiligen? Das ist auch in der Union umstritten. Aktuell müssen Kinder nur mitzahlen, wenn sie über 100.000 Euro im Jahr verdienen. CDU-Gesundheitsministerin Warken will diese Grenze abschaffen. Die CSU-Politikerin Staffler entgegnete im Redaktionsnetzwerk Deutschland, Kinder seien durch die Hilfsbedürftigkeit der Eltern ohnehin schon belastet. US-Präsident Trump hat seinen 80. Geburtstag mit einem Käfigkampfspektakel direkt vor dem Weißen Haus gefeiert. Mehr als 4000 Zuschauer haben die UFC-Kämpfe auf dem Gelände des Amtssitzes verfolgt, darunter Kabinettsmitglieder, Trumps Familie und Meta-Chef Zuckerberg. Eine Klage von Kritikern, die das Event verhindern wollten, ist gescheitert. In Deutschlands Gefängnissen könnte es eng werden. Nach einer Auswertung der Neuen Osnabrücker Zeitung gibt es derzeit so wenige Haftplätze wie seit 7 Jahren nicht mehr. Denn während seit 2019 bundesweit knapp 1.800 Plätze abgebaut wurden, steigt die Zahl der Insassen kontinuierlich an. So waren im letzten Jahr über 60.000 Menschen inhaftiert. Zur Verfügung stehen insgesamt 70.000.
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3: Das sind die Themen der Lokalnachrichten um 5:30. Fortschritt bei der Burghauser Ortsumfahrung. Winhöringer Bauausschuss berät über neue Projekte. US-Ermittler überführen Mann aus dem Landkreis Mühldorf und Baustellenslalom in Burghausen. Die Details zu diesen Themen um 5:30.
1: Spürbar frisch mit 7 bis 11 Grad starten wir jetzt in die neue Woche. Dann aber liefert uns heute ein Sonne-Wolken-Mix schönes Frühsommerwetter im ganzen Freistaat. Nur ganz im Norden ziehen stellenweise dichtere Wolken durch, da kann es auch mal kurz tröpfeln. Dazu Höchstwerte zwischen 17 Grad im Hofer Land und bis zu 24 Grad am Bodensee. Morgen am Dienstag dann wieder ein paar mehr Regenwolken, aber ab Mittwoch, da steht der Hochsommer in den Startlöchern mit teils über 30 Grad.
4: Ja, und auch jetzt ist es schon angenehm warm in Wasserburg, zum Beispiel 12 Grad momentan. Dann gehen wir ein bisschen in den Landkreis Mühldorf und schauen nach Erhatting, da sind es 11,8 Grad. Und rüber in den Landkreis Rottalin nach Eckenfelden, da sind es 12,1 Grad.
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4: Der Verkehrsservice zwischen Inalz und Salzach. Und da haben wir gute Meldungen für Sie. Keine Verkehrsstörungen, Sie haben also Freifahrt. Ich wünsche Ihnen eine gute Fahrt. Geblitzt wird aber in Lohkirchen Ortsdurchfahrt. Da wird geblitzt. Egal, wo Sie unterwegs sind, gute Fahrt.
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4: Guten Morgen. Am Wochenende stehen Sie auf dem Programm und das ist ein absolutes Highlight für Traunstein, die Traunsteiner Rosentage. Darüber werden wir gleich sprechen mit Thomas Miller, den Veranstalter. Da gibt es nämlich einiges zu bestaunen. Und was genau, das erfahren Sie in wenigen Augenblicken hier auf Radio ISW. Mein Name ist Thomas Föckersberger und der Föcki sagt einen wunderschönen guten Morgen.

0: Wie heißt es immer so schön? Sag es durch die Blume. Und ja, die Blume der Liebe ist natürlich die Rose. Und da sind wir jetzt gleich schon beim Thema. Es finden nämlich wieder die Traunsteiner Rosentage statt. Vom 19. bis 21. Juni. Und bei mir am Telefon ist jetzt Thomas Miller, der Veranstalter. Einen wunderschönen guten Morgen.
1: Guten Morgen.
0: Herr Miller, wie ist man denn auf die Idee gekommen, Traunsteiner Rosentage zu machen?
1: Ja, das war eigentlich ein reiner Zufall. Das war glaube ich 2009 in Frankreich unterwegs, in Avignon, und habe da gesehen, da alles mit Rosen und Blumen geschmückt und die Schaufenster waren geschmückt. Und dann haben wir mal erkundigt, was da los ist. Ja, sie machen da so Blumen- und Rosenschau mitten in der Stadt und da kommen immer sehr viele Leute. Und ich war damals der Werbegemeinschaftsvorsitzender von der Werbegemeinschaft Traunstein. Und habe mir gedacht, was die kennen, kennen wir auch. Und da bringen wir auch Leute in die Stadt. Bin zum OB gegangen und habe gesagt, wir hätten gern so Rosentage mitten im Stadtzentrum gemacht, weil das beliebte Innenstadt. Und so sind sie entstanden.
0: Also so sind sie entstanden, 16 Jahre, ich habe jetzt mitgerechnet. Also ja. Kann man sagen, zum wievielten Mal finden sie dann statt? Also nicht 16 Mal.
1: Nein, nicht 16 Mal. Leider haben wir ja 2 Corona-Jahre gehabt, wo wir aussitzen haben müssen, aber es sind heuer die 14.
0: Sie haben gesagt, die Innenstadt wird belebt mit Rosen. Was kann man denn dann alles sehen?
1: Wir haben sehr viele Gärtnereien, also nicht nur Rosen, aber eigentlich alle Blumen- und Staudengärtner. Alles, was das Herz begehrt für einen Garten, haben wir hier. Und auch viel Kunsthandwerk und passend dazu auch Handwerk rund zum Thema Garten.
0: Also da ist einiges geboten und das ist alles in der Traunsteiner Innenstadt natürlich, vom 19. bis 21. Die Frage, da gibt es ein bestimmter Rahmenprogramm auch, oder?
1: Ja, wir haben immer wieder seit Jahren fest im Programm unser Hoheitentreffen. Das heißt, die bayerische Produkthoheiten kommen nach Traunstein und begleiten uns hier. Vorher haben sich jetzt 36 angemeldet. Wir haben am Sonntag die Blaulichtmeile in der Innenstadt und wir haben eine Mobilitätsausstellung in der Innenstadt. Also ist schon was los bei uns.
0: Also die Traunsteiner Rosentage, immer eine Reise wert. Ich habe es mir auch schon mal angeschaut. Also das ist ja wirklich ein Traum, ein Blütenmeer. Gibt es da eigentlich so, wo Sie sagen, das sind besondere Rosen oder kann man das sagen, oder besondere Blumen?
1: Nein, das ist jeden seine Geschmackssache, aber ich glaube, wir haben für jeden was da. Wir haben also reine Rosenzüchter haben wir ja auch 2, da sind wir sehr stolz drauf. Also so leicht kommt man sich nicht dran. Die sind hier vertreten und man muss sich mal am Eingang hinstellen und schauen, in die Gesichter schauen, wenn die Leute rausgehen, die haben alle Lachen drauf. Und genau das ist das, was wir wollen.
0: Genau, jetzt wollen wir natürlich die genauen Öffnungszeiten wissen, wann geht's los, wie lange geht's und ja genau.
1: Also wir fangen am Freitag an, am Freitag geht es um 12 Uhr los bis 19 Uhr. Am Samstag sind wir von 10 Uhr Vormittag bis 20 Uhr haben wir geöffnet. Das passt ganz gut, weil dann kann man heimgehen, kann einen Grill anschmeißen und 22 Uhr dann Fußball anschauen. Und am Sonntag sind wir von 10 bis 18 Uhr geöffnet.
0: Also einiges geboten. Freitag geht's los bis zum Sonntag. Worauf freuen Sie sich besonders?
1: Ach, ich freue mich eigentlich auf alles, muss ich ganz ehrlich sagen. Und ganz, ganz toll für uns als Veranstalter ist, dass wir auch schon aus ganz Bayern Anfragen vom Busunternehmen haben, wann's kommen können, wie es hier finden am leichtesten. Also ich glaube, dass wir auf dem richtigen Weg sind wieder. Und das macht dann Spaß, wenn du sagst, das hat sich ein Jahr Arbeit gelohnt.
0: Und ich würde auch sagen, es ist die, oder besser gesagt, die Rosentage in Traunstein sind schon was Besonderes. Ich glaube, da stimmen Sie mir zu.
1: Ja, ich glaube, das ist weithin bekannt. Und wir tun auch viel dafür und das ist jedes Jahr wieder neue Freude.
0: Die Traunsteiner Rosentage vom Freitag, also kommenden Freitag bis zum kommenden Sonntag, schauen Sie vorbei und genießen Sie. Ich sage Dankeschön an Thomas Miller, den Veranstalter, und ich wünsche natürlich viel Glück, dass viele kommen.
1: Das wünschen wir uns auch und da sind wir uns aber auch ganz sicher. Und das Wetter passt auch diesmal.
0: Das stimmt natürlich. Also vielen herzlichen Dank, Herr Miller. Schönen Tag wünsche ich Ihnen noch.
1: Danke, gleichfalls.
0: Also, das war Thomas Miller, der Veranstalter der Traunsteiner Rosentage. Freitag geht's los bis zum Sonntag. Unbedingt dabei sein und die schönen Blumen genießen.

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Und Howard Carpendale. Wir schreiben heute den 15. Juni des Jahres 2026. Heute ist übrigens Welttag gegen Diskriminierung und Misshandlung älterer Menschen. Da wird sogar an die Menschen gedacht, die in den Heimen zum Teil misshandelt werden. Das muss aber nicht jetzt hier bei uns oder in Deutschland sein, sondern es gilt weltweit. Und es gibt auch noch zwei lustige Tage heute. Macht des Lächelns Tag ist heute. Und jetzt halten Sie sich fest, heute ist Tag des Hummers. Vielleicht sollten Sie heute mal zum Mittag kein Leberkassemi, sondern einen Hummer essen. Warum denn nicht? Ja, dann schauen wir natürlich auf die Geburtstage des heutigen Tages. Und zwar vor 100 Jahren genau geboren wurde François Michelin. Er war ein französischer Unternehmer, er war der Geschäftsführer der Michelin-Gruppe. Man kennt sie von den Reifen natürlich. Von 1955 bis 2002 war er da der erste Mann. Und er hat übrigens auch den Michelin Guide ins Leben gerufen. Da werden eben die Hauben verteilt. Vor 95 Jahren geboren ist Ingrid van Bergen. Sie war eine deutsche Schauspielerin und Synchronsprecherin, auch nicht mehr unter uns. Und sie hat die ersten Schlagzeilen gemacht, natürlich durch den Tod ihres Mannes, wo sie in Verbindung gebracht wurde. Und sie war auch im Dschungel, gell? Dschungelcamp. Ja, vor 80 Jahren geboren, Demis Rosso. Und der heißt Artemius Venturius Rosso. Er ist ein internationaler bekannter griechischer Sänger, der in den 1970er Jahren auch mit deutschsprachigen Liedern große Erfolge gefeiert hat. So, wer hat heute alles Namenstag? Namenstag haben heute der Bernhard, Gebhard, Germaine oder Germin, Isfried, Lothar und Vitus. Jetzt werfen wir einen kleinen Blick in die Geschichte. Und zwar vor 130 Jahren gab es ein schweres Erdbeben in Japan. Und da sind insgesamt 45.000 Menschen ums Leben gekommen. Dann vor 65 Jahren, der Staatschef Ulbricht verneint die Frage nach einem geplanten Mauerbau. Ich habe niemals die Absicht, eine Mauer zu bauen. Zwei Wochen später haben sie dann angefangen zum Bauen. So kann es gehen. Vor 35 Jahren, das ist noch nicht länger her, das ist sehr interessant, liebe österreichische Freunde, die Sozialistische Partei Österreichs, SPÖ, hat sich umbenannt und heißt nun Sozialdemokratische Partei Österreich. Man muss sich das mal vorstellen, das ist erst 35 Jahre her. Und vor 30 Jahren gab es einen schweren Bombenanschlag in Manchester in einer U-Bahn-Station. Das war das Kalenderblatt für den heutigen 15. Juni. Oh.

0: oder Schicksal zu.
1: 8 Uhr und genau 30 Minuten, 8:30.
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3: Mit Ralf Stenger, guten Morgen. Die geplante Ortsumfahrung für Burghausen hat eine wichtige Hürde genommen. Das staatliche Bauamt Traunstein hat die nötigen Unterlagen fertiggestellt und zur Prüfung an die Regierung von Oberbayern übergeben. Dieser Schritt ist die Voraussetzung für das spätere Genehmigungsverfahren. Während Burghausen das Großprojekt als wichtigen Lückenschluss vorantreibt, regt sich in der Nachbargemeinde Mehring weiterhin Widerstand gegen die Straßentrasse. Dort befürchtet man eine Zerschneidung des Ortes durch die neue Straße. Mehrings Bürgermeister Stefan Beutelhauser will das weitere Vorgehen am 22. Juni im Ortsentwicklungsausschuss besprechen. Bis zum tatsächlichen Baubeginn wird es allerdings noch Jahre dauern, da ein Baurecht erst für die Zeit nach 2029 erwartet wird. In Winhöring befasst sich morgen Abend der Bauausschuss mit einer Reihe von lokalen Bauvorhaben und Planungen. Ab 18 Uhr stehen im Sitzungssaal des Rathauses wichtige Anträge auf der Tagesordnung. Unter anderem beraten die Mitglieder über den Bau eines Carports in der Burgfriedstraße, den Neubau einer Lagerhalle in der Buchnerschneid sowie eine Terrassenüberdachung in der Prälat-Hohenesterstraße. Ein wichtiges Projekt betrifft die obere Hofmark, wo eine bestehende Gastwirtschaft in eine Tagespflegeeinrichtung mit 12 Plätzen umgewandelt werden soll. Zudem geht es um die Beteiligung an den Bauleitplanungen der Nachbarstädte. Hierzu zählen das geplante Umspannwerk mit Batteriespeicher in Altötting und eine Änderung des Bebauungsplanes für den Industriepark Inntal in Töging. Ein 28-jähriger Mann aus dem nördlichen Landkreis Mühldorf stand wegen des Besitzes und Verbreitung von Kinderpornografie vor Gericht. Die Ermittlungen kamen durch einen Hinweis der Plattform Instagram aus den USA ins Rollen, die das Hochladen eines illegalen Fotos im Jahr 2020 registriert hatte. Bei einer späteren Hausdurchsuchung entdeckte die Kripo auf dem Smartphone des Mannes über 70 illegale Dateien von Minderjährigen. Vor dem Amtsgericht zeigte sich der nicht vorbestrafte Angeklagte umfassend geständig und verwies auf eine bereits abgeschlossene Therapie. Wegen des langen Zurückliegens der Taten forderte die Staatsanwaltschaft eine Geldstrafe. In Burghausen müssen sich Autofahrer ab heute auf erhebliche Behinderungen einstellen. Betroffen ist das Viertel rund um die Jakob-Scheipel-Straße, Fraunhofer-Straße, Einsteinstraße und Hittorf-Straße. Dort blockieren umfangreiche Kabelarbeiten den gewohnten Verkehrsfluss bis voraussichtlich Ende Juli. Einzelne Abschnitte werden je nach Bauphase immer wieder komplett dicht gemacht. Anlieger können jedoch auf ein wenig Glück hoffen und meistens trotzdem bis vor die eigene Haustüre fahren. In der Fraunhofer Straße und Einsteinstraße stehen zudem vorübergehend Sackgassenschilder. Bitte beachten Sie in den kommenden Wochen besonders auf die geänderte Beschilderung im Baustellenbereich. Das waren die Lokalnachrichten, nachzulesen auch im Internet unter isw.fm.
1: Danke, Ralf, für die Meldungen aus der Region. Wir schauen natürlich aufs Wetter und da wollen wir natürlich jetzt wissen, wie es heute ausschaut. Und ja, ganz gut schaut es heute aus. Es ist zwar jetzt noch vielerorts bewölkt, später am Tage lockert es auf und besonders im Laufe des Nachmittags kommt dann überall die Sonne zum Vorschein. Es bleibt trocken, der Wind frischt ein bisschen lebhaft auf, die Höchstwerte 20 bis 23 Grad. Morgen überwiegen dann die Wolken, nur ab und zu gibt es etwas Sonnenschein. Nachmittags regnet es vereinzelt, die Temperaturen steigen auf Höchstwerte von 22 bis 25 Grad. Ja, und am Mittwoch ist es teils sonnig, teils bewölkt und meist trocken. Die Luft erwärmt sich auf sommerliche 23 bis 27 Grad.
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1: Der Verkehrsservice, der Blick auf die Straßenkarte. Und da haben wir gute Meldung für Sie. Nichts los auf den Straßen zwischen Hinalz und Salzach. Geblitzt wird in Lohkirchen in der Ortsdurchfahrt. Jo, das war's. Egal, wo Sie unterwegs sind. Gute Fahrt, kommen Sie gut und gesund an Ihr Ziel.

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0: 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Der Blick in die Sterne. Widder.
1: Die Sie einengenden Grenzen haben Sie selbst gesetzt. Fortschritte machen Sie nur, wenn Sie über den Tellerrand blicken.
0: Stier.
1: Sie stehen vor neuen Herausforderungen, die Sie beherzt angehen sollten. Das Glück steht auf Ihrer Seite.
0: Zwillinge.
1: Meinungsverschiedenheiten bitte jetzt aus der Welt schaffen. Sie können Ihre Gedanken besonders klar formulieren.
0: Krebs.
1: Ihr Interesse für das Seelenleben anderer Menschen ist groß. Sie legen viel Wert auf die Meinung anderer, ohne dabei ihre eigene aus dem Blick zu verlieren.
0: Löwe.
1: Hindernisse haben sich bereits angedeutet. Jetzt werden diese konkreter. Schieben Sie nichts auf die lange Bank, sondern handeln Sie sofort.
0: Jungfrau.
1: Ihnen wird klar, was im Leben wirklich zählt. Kümmern Sie sich um Ihre Lieben.
0: Waage.
1: Eine Art von Aufbruchstimmung macht sich breit. Sie sind sehr entschlussfreudig und sehr produktiv in Gruppenarbeiten.
0: Skorpion.
1: Sie wollen mit dem Kopf durch die Wand. Sehen Sie die Dinge entspannter. Sie könnten sonst einigen Schaden anrichten.
0: Schütze.
1: Sie drängen sich bei jeder Gelegenheit in den Vordergrund. Nicht jeder in Ihrem Umfeld sieht das gerne.
0: Steinbock.
1: Heute bringen Sie endlich die Disziplin auf, die Sie für Ihre sportlichen Aktivitäten brauchen. Sie können Ihre Kondition wesentlich verbessern.
0: Wassermann.
1: Umgeben Sie sich am besten nur mit Menschen, die Sie gut genug kennen. Sie könnten ein wenig gereizt sein.
0: Fische.
1: Sie sind heute gerne in Gesellschaft. Wahrscheinlich winken ein paar innige Stunden mit einem lieben Menschen.

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1: Ich bin Joshua Heise. Guten Morgen. Die deutsche Fußballnationalmannschaft hat ihr erstes Gruppenspiel bei der Weltmeisterschaft klar gewonnen. In Houston besiegte die DFB-Elf WM-Neuling Curaçao mit 7:1. Moritz Einzel berichtet.
2: Nur kurz geriet das deutsche Team ins Ungleichgewicht beim zwischenzeitlichen 1:1 für den Außenseiter aus der Karibik. Ansonsten aber war es eine kleine deutsche Fußballparty gegen Curaçao. Das 7:1 erinnert an goldene Tage. Torwart Manuel Neuer bei Magenta TV.
3: Das war jetzt nicht Brasilien im Halbfinale, das war Curaçao im ersten Spiel. Aber man muss immer einen guten Start haben und den haben wir heute gehabt und deshalb sind wir erstmal froh.
1: Zudem spielten Elfenbeinküste Ecuador 1:0, Niederlande Japan 2:2 und am Morgen Schweden Tunesien 5:1. Im französischen Evian beginnt heute der G7-Gipfel. Das Hauptthema, klar, der Friedensdeal zwischen den USA und dem Iran. Kanzler Merz, Großbritanniens Premier Starmer und Italiens Ministerpräsidentin Meloni begrüßten die Einigung, mahnten aber an, dass der Iran niemals über Atomwaffen verfügen dürfe. Zudem kündigte Frankreichs Präsident Macron Gespräche über Wege zu einer dauerhaften Öffnung der Straße von Hormuz an. Mindestens 9 Tote und ein brennendes Wahrzeichen. Das ist die traurige Bilanz der letzten russischen Luftangriffe auf die Ukraine. Wie der Militärgouverneur von Kiew mitgeteilt hat, steht die Hauptkirche des UNESCO-geschützten Höhlenklosters in Brand. Ob die Maria-Entschlafenskathedrale durch russischen Beschuss oder durch herabfallende Trümmerteile Feuer fing, ist noch unklar. Welche Rolle spielt die soziale Herkunft auf die Bildungschancen in Deutschland? Bildungsministerin Prien stellt dazu am Mittag den neuen Bildungsbericht vor. Der wird alle 2 Jahre veröffentlicht und zeigt sowohl langfristige Entwicklungen als auch Mängel im System. Schon der letzte Bericht hatte eine soziale Ungleichheit aufgezeigt, aber auch eine unzureichende Finanzierung sowie den Fachkräftemangel. Über 120.000 Daten von Schülern, Lehrkräften und Angestellten der Stadt München sind offenbar im Darknet verfügbar. Nach einem Bericht der Abendzeitung stammen die Daten ursprünglich von einer Tochtergesellschaft der Stadt München, der LHM Services GmbH. Kritiker werfen der Firma demnach schon länger einen zu laschen Umgang mit sensiblen Daten vor. Die Kripo ermittelt mit einer Cybereinheit.
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4: Das sind die Themen der Lokalnachrichten um 5:30. Fortschritt bei der Burghauser Ortsumfahrung. Winhöringer Bauausschuss berät über neue Projekte. US-Ermittler überführen Mann aus dem Landkreis Mühldorf und Baustellenslalom in Burghausen. Die Details zu diesen Themen um 5:30.
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1: Die Sonne lacht uns heute vielerorts entgegen, im Norden allerdings erst gegen späteren Nachmittag, denn davor gibt's nochmal Wolken. Es geht rauf auf 15 bis 23 Grad bei böigem Nordwestwind. Morgen und übermorgen wird es nochmal ungemütlich mit Schauern und Gewittern, aber ab Donnerstag ist dann Hochsommer angesagt mit Werten um die 30 Grad.
5: Ja, und auch jetzt ist es schon angenehm warm. Wir schauen zum Beispiel nach Traunstein, wo die Rosentage am kommenden Wochenende sind. Da sind es jetzt 12,2 Grad. Außerdem gehen wir nach Vilsbiburg, da sind es 11,9 Grad und direkt ins Kernsendegebiet Töging am Inn beim Wasserschloss, da sind es momentan 12,2 Grad.
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5: Ja, und immer noch gute Meldungen, nichts los auf den Straßen zwischen Hinnerholz und Salzach, keine Verkehrsstörungen. Aber einen Blitzer haben wir, und zwar Ortsdurchfahrt Lohkirchen, da wird geblitzt. Egal, wo Sie unterwegs sind, ich wünsche Ihnen eine gute und vor allem störungsfreie Fahrt. Kommen Sie gut an Ihr Ziel.
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5: Es ist wieder soweit, es kann verkauft werden, es kann getauscht werden, es kann was verschenkt werden. Oder suchen Sie etwas? Alles ist möglich beim ISC Flohmarkt. Ihr Angebot können Sie jetzt abgeben bis 9:30, entweder per Telefon oder per E-Mail oder natürlich auch per WhatsApp-Nachricht. Mein Name ist Thomas Vöckersberger und der Vöcki wünscht euch einen schönen Vormittag.

0: auch ein absoluter Klassiker im ISW Flohmarkt.
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0: Ja, unser erstes Angebot. Wir hätten dann Kartonromane von Cora. Die werden verkauft und zwar für 30 Euro, ganzer Karton voll. Und auch einen XXL-Koffer, der ist nur einmal in Gebrauch gewesen. Und der würde 70 Euro kosten. Mehr Informationen, wie viele Romane es sind und wie der Koffer genau ausschaut, erfahren Sie unter der 0174 964 967 und die 4. Ich wiederhole die Nummer 0174 964 9674. Das wäre unser erstes Angebot und dann hauen wir gleich noch das zweite hinterher. Und zwar ein strapazierfähiger, echter, handgeknüpfter Läufer mit Zertifikat. Der wird nämlich wegen Umzug abgegeben. Die Länge 4 Meter und die Breite 68 Zentimeter. In einem Top-Zustand, bestens gepflegt, gibt's in Waldkraiburg unter folgender Telefonnummer 08638 810090. Ich wiederhole 08638 810090 für einen handgeknüpften Läufer mit Zertifikat. Unsere ersten beiden Angebote.

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1: Unser nächstes Angebot. Wir hätten im Angebot ein Aquarium aus Glas. 70 cm mal 40 cm und 46 cm hoch. Und das Ganze für unschlagbar günstige 10 Euro. Wenn Sie da mehr Informationen wollen, dann wählen Sie einfach die 0163 1834 364. Ich wiederhole die Nummer 0163 1834 364. So, liebe Freunde, jetzt kommt ein besonderes Angebot. Ich habe so lachen müssen jetzt am Telefon. Da war eine nette Dame am Telefon und hat gesagt, mein Enkel schaut aus wie Rudi Völler. Der hat die gleichen Haare wie Rudi Völler und zu ihm sagen sie auch schon Tante Käthe. Ich finde das so schön. Und jetzt wird gesucht. Jetzt passen Sie auf. Ein Rudi Völler Trikot in L oder XL. Kommt ja drauf an, wie es ausfällt, gell? Für einen 17-jährigen Rudi Völler, also der schaut wirklich aus wie Rudi Völler. Ich habe dann gefragt, ob er den gleichen Bart hat. Hat es geheißen, na, hat er nicht. Aber die Haare und er schaut aus wie Rudi Völler. Und da müssen wir helfen. Glauben Sie auch, oder? In Neuötting wird dieses Rudi Völler Trikot gesucht in L oder XL. Und die Telefonnummer hierfür ist die 08671 20892. 08671 20892. Es wird gesucht, ein Trikot von Tante Käthe, also Rudi Völler. In der Nationalmannschaft, glaube ich, hat er immer die Nummer 9 getragen. Ja, genau. Die Nummer 9 war es.

0: Ein paar Sekunden haben wir noch bis zu den Lokalnachrichten. Das muss ich jetzt gleich weiter erzählen. Also ich habe jetzt gerade die Schlagzeile des heutigen Tages bekommen. Wer kommt auf so einen Schmarrn? Aber genial. Und zwar die erste WM-Sensation gibt's. Und zwar der kleine Staat Curaçao ist auf dem gleichen Niveau wie der fünffache Weltmeister Brasilien. Und warum? Ich sage nur Halbfinale 2014 gegen Deutschland. Wie ist es ausgegangen? 7:1. Also stimmt's, Curaçao ist auf einem Level mit Brasilien. Jetzt gibt's die Lokalnachrichten.
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0: So, ja, aber die gibt's natürlich unter diesem Reiter. Gell? Vor lauter Lachen habe ich das jetzt vergessen. So, jetzt geht's los.
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2: Mit Ralf Stenger, guten Morgen. Die geplante Ortsumfahrung für Burghausen hat eine wichtige Hürde genommen. Das staatliche Bauamt Traunstein hat die nötigen Unterlagen fertiggestellt und zur Prüfung an die Regierung von Oberbayern übergeben. Dieser Schritt ist die Voraussetzung für das spätere Genehmigungsverfahren. Während Burghausen das Großprojekt als wichtigen Lückenschluss vorantreibt, regt sich in der Nachbargemeinde Mehring weiterhin Widerstand gegen die Straßentrasse. Dort befürchtet man eine Zerschneidung des Ortes durch die neue Straße. Mehrings Bürgermeister Stefan Beutelhauser will das weitere Vorgehen am 22. Juni im Ortsentwicklungsausschuss besprechen. Bis zum tatsächlichen Baubeginn wird es allerdings noch Jahre dauern, da ein Baurecht erst für die Zeit nach 2029 erwartet wird. In Winhöring befasst sich morgen Abend der Bauausschuss mit einer Reihe von lokalen Bauvorhaben und Planungen. Ab 18 Uhr stehen im Sitzungssaal des Rathauses wichtige Anträge auf der Tagesordnung. Unter anderem beraten die Mitglieder über den Bau eines Carports in der Burgfriedstraße, den Neubau einer Lagerhalle in der Buchnerschneid sowie eine Terrassenüberdachung in der Prälat-Hohenesterstraße. Ein wichtiges Projekt betrifft die obere Hofmark, wo eine bestehende Gastwirtschaft in eine Tagespflegeeinrichtung mit 12 Plätzen umgewandelt werden soll. Zudem geht es um die Beteiligung an den Bauleitplanungen der Nachbarstädte. Hierzu zählen das geplante Umspannwerk mit Batteriespeicher in Altötting und eine Änderung des Bebauungsplanes für den Industriepark Inntal in Töging. Ein 28-jähriger Mann aus dem nördlichen Landkreis Mühldorf stand wegen des Besitzes und Verbreitung von Kinderpornografie vor Gericht. Die Ermittlungen kamen durch einen Hinweis der Plattform Instagram aus den USA ins Rollen, die das Hochladen eines illegalen Fotos im Jahr 2020 registriert hatte. Bei einer späteren Hausdurchsuchung entdeckte die Kripo auf dem Smartphone des Mannes über 70 illegale Dateien von Minderjährigen. Vor dem Amtsgericht zeigte sich der nicht vorbestrafte Angeklagte umfassend geständig und verwies auf eine bereits abgeschlossene Therapie. Wegen des langen Zurückliegens der Taten forderte die Staatsanwaltschaft eine Geldstrafe. In Burghausen müssen sich Autofahrer ab heute auf erhebliche Behinderungen einstellen. Betroffen ist das Viertel rund um die Jakob-Scheipel-Straße, Fraunhofer-Straße, Einsteinstraße und Hittorf-Straße. Dort blockieren umfangreiche Kabelarbeiten den gewohnten Verkehrsfluss bis voraussichtlich Ende Juli. Einzelne Abschnitte werden je nach Bauphase immer wieder komplett dicht gemacht. Anlieger können jedoch auf ein wenig Glück hoffen und meistens trotzdem bis vor die eigene Haustüre fahren. In der Fraunhofer Straße und Einsteinstraße stehen zudem vorübergehend Sackgassenschilder. Bitte beachten Sie in den kommenden Wochen besonders auf die geänderte Beschilderung im Baustellenbereich. Das waren die Lokalnachrichten, nachzulesen auch im Internet unter isw.fm.
0: Danke, Ralf. Ja, heute ist es zunächst noch vielerorts bewölkt, aber nicht überall. Und dann wird später am Nachmittag überall sonnig und es bleibt auch trocken. Ein bisschen windig wird es bei 20 bis 23 Grad. Morgen überwiegen dann die Wolken und es ist auch ab und zu dann Regen möglich. Die Temperaturen werden aber wärmer, 22 bis 25 Grad. Und der Mittwoch ist teils sonnig, teils bewölkt, aber trocken. Und die Luft erwärmt sich auf sommerliche 23 bis 27 Grad.
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0: Der Verkehrsservice und wir schauen auf die aktuelle Straßenkarte. Nichts los zwischen Hinalz und Salzach, geblitzt wird aber, und zwar in Pfarrkirchen, in Pfarrkirchen beim Gymnasium. Außerdem in Lohkirchen Ortsdurchfahrt. Egal wo Sie unterwegs sind, gute Fahrt. Gleich die Zusammenfassung des ISW Flohmarktes von heute.

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1: Die Flohmarkt-Zusammenfassung für den heutigen Montag. Und da gibt es einen ganzen Karton voll Romane von Cora. Und der wird verkauft, und zwar für 30 Euro. Wie viel da drin ist, da müssen Sie dann nachfragen. Auch gibt es unter derselben Telefonnummer einen XXL-Koffer, nur einmal im Gebrauch gewesen. Und der kostet 70 Euro. Informationen über die beiden Gegenstände gibt's unter der 0174 964 9674. 0174 964 967 und die 4. Ein strapazierfähiger, echter, handgeknüpfter Läufer mit Zertifikat, Länge 4 Meter, Breite 68 cm in einem Top-Zustand und bestens gepflegt, gibt's in Waldkraiburg 08638 810 090. Nochmals die Telefonnummer 08638 für Waldkraiburg 810 090. Dann hätten wir im Angebot ein Aquarium aus Glas, 70 x 40 cm und die Höhe ist 46 cm für 10 Euro. Bester Zustand, Telefonnummer 0163 1834 364. Ich wiederhole, 0163 1834 364. Und gesucht wird für einen, der so ausschaut wie Rudi Völler, ein Rudi Völler Trikot, entweder in der Größe L oder XL. Also wenn Sie so ein Rudi Völler Trikot daheim haben, Völler hatte die Nummer 9, Nationalmannschaftstrikot wäre schon cool, aber es darf auch jedes andere Völler Trikot sein, in L oder XL. Ja, wenn Sie sowas daheim haben, dann wählen Sie die 08671 20892. Ich wiederhole, 08671 20892. Das war der Flohmarkt von heute. Mehr Flohmarkt gibt's natürlich wieder morgen ab 9 Uhr am Vormittag.

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1: Ich bin Joshua Heise. Wir sollten nicht länger arbeiten, sondern früher. Das schlägt der Vorsitzende der Seniorenunion Hüppe im Zuge der Rentendebatte vor. Schul- und Studienzeiten müssten kürzer und schlanker werden, sagte der CDU-Politiker der Rheinischen Post. Außerdem solle man Migranten vom ersten Tag an möglichst in sozialversicherungspflichtige Arbeit bringen. Das helfe nicht nur dem Sozialstaat, sondern auch der Integration. Das Friedensabkommen zwischen den USA und dem Iran sorgt für Euphorie an den Börsen. Auch die Ölpreise gaben bereits deutlich nach. Fiona Reinhardt berichtet.
2: Hintergrund ist, dass das Rahmenabkommen zwischen den USA und dem Iran unter anderem eine vollständige Öffnung der Straße von Hormuz vorsieht. Allerdings erst ab Freitag. Unterzeichnet ist der Deal nämlich noch nicht. Bundeskanzler Friedrich Merz ist trotzdem optimistisch, dass die Weltwirtschaft sich jetzt erholen könnte. Experten bremsen diesen Optimismus aber. Die Einigung sei nur ein erster wichtiger Zwischenschritt.
1: Im Wintersemester 2025/26 waren an bayerischen Hochschulen rund 401.000 Studierende eingeschrieben. Das waren 2,1% weniger als im Vorjahr. Vor allem die Zahl der Erstis ist deutlich zurückgegangen, nämlich um rund 17%. Das liegt laut Statistischem Landesamt an der Umstellung von G8 auf G9, also wieder 9 statt 8 Jahren Gymnasium. Royales Erdbeben. Marius Borg Høiby ist laut norwegischen Medien zu 4 Jahren Haft verurteilt worden. Ein Gericht in Oslo hat den Sohn von Kronprinzessin Mette Marit wegen Vergewaltigung, Körperverletzung und weiterer Delikte schuldig gesprochen. Von 2 der 4 Vergewaltigungsvorwürfe wurde der 29-Jährige freigesprochen. Høiby hat das Urteil aus gesundheitlichen Gründen aus der U-Haft verfolgt. Mit einem Kantersieg ist die deutsche Fußballnationalmannschaft in die WM in Nordamerika gestartet. 7:1 stand es am Ende gegen WM-Neuling Curaçao. Ebenfalls spielten Elfenbeinküste Ecuador 1:0, Niederlande Japan 2:2 und am frühen Morgen Schweden Tunesien 5:1. Das nächste Spiel der DFB-Elf ist am Samstag in Toronto gegen die Elfenbeinküste.
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3: Das sind die Themen der Lokalnachrichten um halb. Fortschritt bei der Burghauser Ortsumfahrung. Winhöringer Bauausschuss berät über neue Projekte. US-Ermittler überführen Mann aus dem Landkreis Mühldorf und Baustellenslalom in Burghausen. Die Details zu diesen Themen um halb.
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1: Die Sonne lacht uns heute vielerorts entgegen, im Norden allerdings erst gegen späteren Nachmittag, denn davor gibt's nochmal Wolken. Es geht rauf auf 15 bis 23 Grad bei böigem Nordwestwind. Morgen und übermorgen wird es nochmal ungemütlich mit Schauern und Gewittern, aber ab Donnerstag ist dann Hochsommer angesagt mit Werten um die 30 Grad.
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1: Mit Ralf Stenger, guten Morgen. Die geplante Ortsumfahrung für Burghausen hat eine wichtige Hürde genommen. Das staatliche Bauamt Traunstein hat die nötigen Unterlagen fertiggestellt und zur Prüfung an die Regierung von Oberbayern übergeben. Dieser Schritt ist die Voraussetzung für das spätere Genehmigungsverfahren. Während Burghausen das Großprojekt als wichtigen Lückenschluss vorantreibt, regt sich in der Nachbargemeinde Mehring weiterhin Widerstand gegen die Straßentrasse. Dort befürchtet man eine Zerschneidung des Ortes durch die neue Straße. Mehrings Bürgermeister Stefan Beutelhauser will das weitere Vorgehen am 22. Juni im Ortsentwicklungsausschuss besprechen. Bis zum tatsächlichen Baubeginn wird es allerdings noch Jahre dauern, da ein Baurecht erst für die Zeit nach 2029 erwartet wird. In Winhöring befasst sich morgen Abend der Bauausschuss mit einer Reihe von lokalen Bauvorhaben und Planungen. Ab 18 Uhr stehen im Sitzungssaal des Rathauses wichtige Anträge auf der Tagesordnung. Unter anderem beraten die Mitglieder über den Bau eines Carports in der Burgfriedstraße, den Neubau einer Lagerhalle in der Buchnerschneid sowie eine Terrassenüberdachung in der Prälat-Hohenesterstraße. Ein wichtiges Projekt betrifft die obere Hofmark, wo eine bestehende Gastwirtschaft in eine Tagespflegeeinrichtung mit 12 Plätzen umgewandelt werden soll. Zudem geht es um die Beteiligung an den Bauleitplanungen der Nachbarstädte. Hierzu zählen das geplante Umspannwerk mit Batteriespeicher in Altötting und eine Änderung des Bebauungsplanes für den Industriepark Inntal in Töging. Ein 28-jähriger Mann aus dem nördlichen Landkreis Mühldorf stand wegen des Besitzes und Verbreitung von Kinderpornografie vor Gericht. Die Ermittlungen kamen durch einen Hinweis der Plattform Instagram aus den USA ins Rollen, die das Hochladen eines illegalen Fotos im Jahr 2020 registriert hatte. Bei einer späteren Hausdurchsuchung entdeckte die Kripo auf dem Smartphone des Mannes über 70 illegale Dateien von Minderjährigen. Vor dem Amtsgericht zeigte sich der nicht vorbestrafte Angeklagte umfassend geständig und verwies auf eine bereits abgeschlossene Therapie. Wegen des langen Zurückliegens der Taten forderte die Staatsanwaltschaft eine Geldstrafe. In Burghausen müssen sich Autofahrer ab heute auf erhebliche Behinderungen einstellen. Betroffen ist das Viertel rund um die Jakob-Scheipel-Straße, Fraunhofer-Straße, Einsteinstraße und Hittorfstraße. Dort blockieren umfangreiche Kabelarbeiten den gewohnten Verkehrsfluss bis voraussichtlich Ende Juli. Einzelne Abschnitte werden je nach Bauphase immer wieder komplett dicht gemacht. Anlieger können jedoch auf ein wenig Glück hoffen und meistens trotzdem bis vor die eigene Haustüre fahren. In der Fraunhofer Straße und Einsteinstraße stehen zudem vorübergehend Sackgassenschilder. Bitte beachten Sie in den kommenden Wochen besonders auf die geänderte Beschilderung im Baustellenbereich. Das waren die Lokalnachrichten, nachzulesen auch im Internet unter isw.fm.
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2: Die Sonne lacht uns heute vielerorts entgegen, im Norden allerdings erst gegen späteren Nachmittag, denn davor gibt's nochmal Wolken. Es geht rauf auf 15 bis 23 Grad bei böigem Nordwestwind. Morgen und übermorgen wird es nochmal ungemütlich mit Schauern und Gewittern, aber ab Donnerstag ist dann Hochsommer angesagt mit Werten um die 30 Grad.
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1: Ich bin Joshua Heise. Das muss ich haben. Influencer und soziale Medien haben inzwischen einen erheblichen Einfluss auf das Online-Shopping-Verhalten von Kindern und Jugendlichen. Das zeigt eine Mediensucht-Sonderanalyse der Krankenkasse DAK Gesundheit. Katrin Müller berichtet.
2: Knapp die Hälfte der 10- bis 17-Jährigen wird demnach via Social Media auf Produkte aufmerksam. 40% folgen Kaufempfehlungen von Influencerinnen und Influencern. Deren Einfluss und vom Algorithmus gesteuerte Werbung können aber zur Gefahr werden und einen Kaufrausch auslösen. Laut Studie stöbern inzwischen fast 4 von 10 Kindern und Jugendlichen zwischen 10 und 17 Jahren mindestens einmal pro Woche in Online-Shops.
1: Das Rahmenabkommen zwischen den USA und dem Iran zum Ende des Kriegs ist gerade erst verkündet. Schon spricht US-Präsident Trump neue Drohungen aus. Sollten die Atomverhandlungen mit Teheran scheitern, würden die USA den Iran wieder angreifen und zu Wächtern des Nahen Ostens werden, sagte Trump der New York Times. Das Abkommen soll am Freitag in der Schweiz unterzeichnet werden. Während die Waffen von amerikanischer und iranischer Seite zu ruhen scheinen, greift Israel weiter den Libanon an. Die libanesische Staatsagentur berichtete in der Folge von mehreren Verletzten. Das israelische Militär hat das bislang nicht bestätigt, sprach aber von neuen Angriffen auf israelisches Gebiet in der Nacht. Auch die pro-iranische Hisbollah-Miliz beanspruchte neue Angriffe für sich. Die Mehrheit der Schweizer lehnt eine Bevölkerungsobergrenze ab. In einer Volksabstimmung haben sich knapp 55% gegen den Plan der rechtskonservativen SVP ausgesprochen. Die Partei wollte per Gesetz festschreiben, dass bis 2050 höchstens 10 Millionen Menschen in der Schweiz leben dürfen. Dafür sollte die Migration stark begrenzt werden, notfalls auch für EU-Bürger. Um Bayerns Dialekte zu retten, greifen Sprachpfleger zu künstlicher Intelligenz. Der Landesverein für Heimatpflege hat in München ein Projekt gestartet, das in den nächsten 3 Jahren KI im Bayerischen trainieren soll. Dabei soll darauf geachtet werden, dass es nicht nur ein Bayerisch gibt, sondern viele lokale und regionale Varianten. Betreut wird das Projekt von einem Sprachwissenschaftler der LMU München. Die Sonne lacht uns heute vielerorts entgegen, im Norden allerdings erst gegen späteren Nachmittag, denn davor gibt's nochmal Wolken. Es geht rauf auf 15 bis 23 Grad bei böigem Nordwestwind. Morgen und übermorgen wird es nochmal ungemütlich mit Schauern und Gewittern, aber ab Donnerstag ist dann Hochsommer angesagt mit Werten um die 30 Grad.
3: Und wir haben aktuelle Werte aus der Region. In Ampfing am Industriemuseum sind es momentan 16,8 Grad. Dann gehen wir in den Landkreis Altötting nach Reischach bei der Brauerei, da sind es 17 Grad. Und dann schauen wir noch in den Landkreis Traunstein nach Tittmoning am Stadtplatz, da sind es genau 16,9 Grad.
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3: Der Verkehrsservice, kurz und knapp, keine Verkehrsstörungen, aber Blitze haben wir zum Beispiel in Lohkirchen, Ortsdurchfahrt, da wird geblitzt, und beim Gymnasium in Pfarrkirchen. Egal, wo Sie unterwegs sind, gute Fahrt!

Musik von One Republic im Mittagsmagazin aus Stadt und Land. Ich sage, schöne Mittagszeit. Gleich gibt's für uns die aktuellen Veranstaltungstipps.

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1: Ja, in Burghausen erwartet Sie ein besonderes musikalisches Highlight. Die Big Band Burghausen unter der Leitung von Wolfgang Pietsch trifft auf das Münchner Jazzorchester Big Blue. Das Publikum darf sich auf brandneue Stücke, erstklassige Soli und den Trompeter Bastian Rieser als Stargast freuen. Für den Leiter der Münchner Formation Wolfgang Hanninger ist der Abend gleichzeitig ein Abschied. Der langjährige künstlerische Kopf der Burghauser Sessions verabschiedet sich mit diesem Konzert für längere Zeit von der Bühne. Eintrittskarten erhalten Sie online im Ticketshop unter www.b-jazz.com sowie bei der Burghauser Touristik im Bürgerhaus Burghausen und in der Konzert- oder Kartenzentrale Naue in Altötting. Eine kulinarische und informative Radtour unter dem Motto Sweet Ride führt am Samstag, den 20. Juni, zu verschiedenen Honigbetrieben in der Region. Und die geführte Fahrradtour startet um 10 Uhr direkt vor dem Rathaus in Altötting. Auf einer Strecke von rund 33 Kilometer erfahren die Teilnehmer viel Wissenswertes über die Bedeutung der Bienen für die Natur und das traditionelle Handwerk der Honigproduktion. Die erste Station der etwa 4- bis 5-stündigen Ausfahrt ist die Bio-Imkerei Richtmann in Töging. Dort stehen eine kurze Führung sowie Kostproben auf dem Programm. Zudem besteht eine Einkaufsmöglichkeit vor Ort. Der Rückweg verläuft über Mühldorf, Polling und Tüssling zurück nach Altötting. Zum Abschluss gewährt Daniela Ehm in ihren Bienengarten Einblicke in ihre Arbeit. Und bei der mitfahrenden eigenen Bienenwachsbalsam herstellen dürfen. Die Gebühr für die Teilnahme beträgt 35 Euro pro Person, wobei das selbstgemachte Pflegeprodukt bereits im Preis enthalten ist. Ja, am Samstag, den 20. Juni, schlagen die Golfer auf der Anlage von Schloss Guttenburg wieder ab. Das Turnier der Stadtwald Kreiburg bietet sowohl eine 18-Loch- als auch eine 9-Loch-Runde, sodass Profis und Einsteiger gleichermaßen auf ihre Kosten kommen. Das Event bildet zudem den Auftakt der vierteiligen Wald-Kreiburg-Tour. Nach dem Sport stehen ab 14 Uhr Kaffee und Kuchen bereit, gefolgt von einem gemeinsamen Abendessen mit Musik, Siegerehrung und Tombola. Finanziert wird die Veranstaltung durch regionale Sponsoren. Anmeldungen sind ab sofort direkt beim Golfclub Guttenburg möglich. Das Mühldorfer Sommerfestival startet mit einem echten Highlight. Michael Schulte präsentiert sein Programm Remember Me am 17. Juli um 19.30 Uhr im überdachten Haberkasten Innenhof in Mühldorf. Als Support-Act sorgt Luano Simao mit einer Mischung aus Soul und R&B für den perfekten Einstieg in den Abend. Tickets erhalten Sie direkt beim Kulturamt Mühldorf oder unter mühldorf.de/kultur sowie an allen bekannten München-Ticket-Vorverkaufsstellen. Soweit die Veranstaltungstipps für die nächsten Tage.
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Liebe Autofahrer, wir haben einen aktuellen Blitzer und zwar von Freilassing kommend Richtung Tittmoning. Vom Ortseingang Tittmoning werden teure Fotos gemacht.

Polymers und Dear Darling. Im Mittagsmagazin aus Stadt und Land. Haben Sie gestern Fußball angeschaut? Ja, ein souveränes 7:1 der deutschen Nationalmannschaft gegen Curaçao. Und in Brasilien 2014, als die 7:1 verloren haben, die Brasilianer, haben sie immer als Schimpfwort. Seitdem, das stimmt tatsächlich, haben die ein neues Schimpfwort. Also wenn irgendwas in die Hose geht, also wenn irgendwas total schief geht, dann sagen die 7:1, also 7:1. Und Curaçao wird es jetzt nicht sagen. Die werden jetzt das Positive rausholen und werden sagen, wir sind auf Augenhöhe mit dem fünfmaligen Weltmeister Brasilien. Gleich das Sporttelegramm hier auf Radio ISW.

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1: Ja, sie schossen das erste Tor in der WM-Geschichte, sind Neuling, hatten einen übermächtigen Gegner, haben trotzdem eine Riesenparty gefeiert. Die Rede ist von Curaçao und kurzzeitig haben sie die Deutschen in Verlegenheit gebracht. Ja, beim 7:1 Kantersieg der deutschen Nationalmannschaft bei der Fußball-WM gestern in Houston. Nagelsmann wird nach dem Spiel gesagt haben, Houston, wir haben kein Problem. Und deswegen hier die Spielzusammenfassung.
2: 7:1, die deutschen Fans erinnern sich gerne an dieses Ergebnis und an das WM-Halbfinale 2014 gegen Brasilien. Danach wurde Deutschland Weltmeister. Der hohe Sieg gegen den WM-Neuling Curaçao ist natürlich kein wirklicher Maßstab, denn am Ende war der krasse Außenseiter völlig überfordert. Aber für das Selbstvertrauen kann das Ergebnis schon wichtig sein. Nach dem Auftakt in der klimatisierten und überdachten Fußballhalle von Houston ging es für das deutsche Team direkt zurück ins WM-Quartier. Voller Fokus auf die Elfenbeinküste am Samstag. Thomas Bremser, Houston.
1: Dankeschön an Thomas Bremser. Und wie gesagt, am kommenden Samstag, 22 Uhr, ist Spielbeginn. Da geht's dann weiter. Und da wird gespielt in Toronto in Kanada.

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Liebe, das Laster. Ja, Sie kennen bestimmt das Sprichwort alles in Butter. Wo kommt es eigentlich her? Warum sagt man eigentlich alles in Butter, wenn alles in Ordnung ist und bestens läuft? Das ist eine Redewendung. Ich verrate noch nichts. Die Lösung erfahren Sie gleich. Und dann haben wir noch einen Hinweis für Sie, und zwar in der nächsten Stunde. Natürlich 10 nach 12, der aktuelle Polizeibericht mit Ralf Stenger.

Alles gut gegangen gestern Abend gegen Curaçao bei der Fußball-Weltmeisterschaft für die deutsche Nationalmannschaft. Da könnte man auch sagen, alles in Butter. Es hat so hingehauen, wie wir es uns vorgestellt haben. Aber warum sagt man das eigentlich? Wenn irgendwie ganz was Tolles funktioniert und glatt geht, ja, es ist alles in Butter. Einfache Frage, einfache Antwort.

0: Andreas Gabalier.
1: Er ist verliebt.
0: Und wenn man verliebt ist, dann schenkt man seiner Liebsten eine Rose. Und ganz viele Rosen können Sie sehen am kommenden Wochenende, Freitag, Samstag, Sonntag, bei den Traunsteiner Rosentage. Und das wird auch ein Thema sein in der nächsten Stunde. Wir telefonieren mit Thomas Miller, den Veranstaltungen der Traunsteiner Rosentage. Sag's durch die Blume, auch im Mittagsmagazin.

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1: Ich bin Joshua Heise. Vor dem Wochenende gab es die Einigung, nun haben Vertreter der EU-Abgeordneten einer Reform der Fluggastrechte zugestimmt. So müssen Flugpreise künftig inklusive Handgepäck angezeigt werden. Außerdem dürfen Airlines keine Gebühren verlangen, damit Kinder im Flieger neben ihren Eltern sitzen. Entschädigungen bei Verspätungen bleiben wie bisher. Je nach Flugstrecke gibt es ab 3 Stunden Verspätung 250 bis 600 Euro. Nicht zu früh freuen, das ist der Appell von Bundesaußenminister Wadefuhl nach Bekanntwerden des Rahmenabkommens zwischen den USA und dem Iran. Der Deal sei eine gute Nachricht, Gewissheit werde man aber erst am Freitag haben, so der CDU-Politiker. Weiter rief Wadefuhl Israel und die Hisbollah auf, ihre gegenseitigen Angriffe einzustellen. Bei neuen heftigen russischen Luftangriffen auf die Ukraine sind mindestens 9 Menschen gestorben. Bei den Attacken auf Kiew ist auch die Hauptkirche des weltberühmten Höhlenklosters in Brand geraten. Das Feuer ist inzwischen gelöscht. Präsident Selenskyj sprach daraufhin von einem der größten russischen Verbrechen gegen die christliche Kultur. Moskau schiebt das Feuer hingegen auf die ukrainische Luftabwehr. Der Sohn von Norwegens Kronprinzessin Mette-Marit, Marius Borg-Høiby, ist laut norwegischen Medien für Vergewaltigung und andere Straftaten zu 4 Jahren Haft verurteilt worden. Julia Weschenbach berichtet.
2: Der Fall Høiby hatte Norwegen monatelang in Atem gehalten. Mit dem Urteil ist nun ein vorläufiger Schlusspunkt gesetzt. Doch der Schaden für die Königsfamilie bleibt. Neben dem Skandal um Marius Borg-Høiby steht vor allem dessen schwerkranke Mutter im Fokus. Mette-Marits Gesundheitszustand hatte sich zuletzt deutlich verschlechtert.
1: Großbritannien will Social Media für Kinder und Jugendliche unter 16 Jahren verbieten. Das hat Premierminister Starmer angekündigt. Er begründet das mit negativen Auswirkungen auf das Wohlbefinden von Kindern. Großbritannien folgt damit dem Beispiel Australiens, das als erstes Land weltweit ein solches Verbot eingeführt hat. In Deutschland berät aktuell eine Expertenkommission über mögliche Maßnahmen.
0: Das Wetter.
1: Noch liefern sich Wolken und Sonne einen kleinen Kampf, den die Wolken aber am Nachmittag immer mehr verlieren, wohl auch wegen eines kräftigen Nordwestwinds. Die Höchstwerte heute 15 bis 23 Grad. Morgen ist es dann nochmal eher ungemütlich, dann folgt der Mittwoch als Übergangstag, bevor es ab Donnerstag wieder richtig schön sommerlich wird, inklusive Temperaturen um die 30 Grad.
3: Und dann haben wir noch ein paar lokale Temperaturen, und zwar in Taufkirchen an der Vils, mitten in der Ortschaft sind es momentan 17,1 Grad. Dann gehen wir in den Landkreis Mühldorf nach Unterreiter, da sind es gerade 16,8 Grad. Und dann haben wir noch Neuötting Stadtplatz, da sind es 16,7 Grad. Egal wo Sie sind, genießen Sie den Tag, es wird richtig sonnig am Nachmittag. So, jetzt kommt der Verkehrsservice erst.
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3: Ah, richtig, legen wir los. Gute Meldungen, keine Verkehrsstörungen zwischen Inalz und Salzach, aber immer noch geblitzt wird beim Gymnasium in Pfarrkirchen. Außerdem wird geblitzt in Lohkirchen, Ortsdurchfahrt. Egal, wo Sie unterwegs sind, gute Fahrt.
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3: Und gleich natürlich mit dem aktuellen Polizeibericht und Ralf Stenger. Und Sie sind es gewöhnt von mir, unter der Woche gibt es natürlich um die Zeit um 12 Uhr immer ein herzliches Mahlzeit und einen guten.

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1: Mit Ralf Stenger. Die Polizei Burghausen hat gestern Nachmittag bei gezielten Kontrollen in Mehring durchgegriffen. 8 Autofahrer nutzten unerlaubt eine Abkürzung über Bad Höring, obwohl die Durchfahrt wegen der Baustelle auf der Bundesstraße 20 nur für Anwohner frei ist. Die illegalen Abkürzungen sorgen bei den Anwohnern für großen Ärger, da die Wegeränder bereits stark beschädigt wurden. Auf die Ertappten wartet nun ein empfindliches Bußgeld. Die Beamten mahnen eindringlich, für die Dauer der Bauarbeiten ausschließlich die offiziellen Umleitungen zu nutzen. Die Autobahnpolizei Mühldorf hat am Freitagabend die Geschwindigkeit auf der Bundesstraße 20 in Mehring ins Visier genommen. In Fahrtrichtung Burgkirchen wurden innerhalb von 5 Stunden rund 700 Fahrzeuge gemessen. Insgesamt mussten die Beamten 30 Fahrer beanstanden. Den unrühmlichen Rekord des Abends stellte ein Autofahrer auf, der bei erlaubten 80 Stundenkilometern mit 118 unterwegs war. Auf dem Firmengelände der Wacker Chemie AG in Burghausen hat ein Fahrraddieb zugeschlagen. Zwischen gestern Morgen und dem frühen Nachmittag verschwand ein mattschwarzes Citybike der Marke Morrison. Obwohl das Modell T7.0 mit einem Schloss gesichert war, gelang es dem Täter, das Rad zu entwenden. Der Schaden beläuft sich auf einen unteren dreistelligen Betrag. Die Polizei Burghausen bittet Zeugen um Hinweise. In Taufkirchen an der Vils eskalierte am späten Samstagabend ein Streit unter 3 stark Betrunkenen. An der Landshuter Straße wurde ein 23-Jähriger gegen ein vorbeifahrendes Auto geschubst. Er kam leicht verletzt mit rund 2 Promille ins Krankenhaus. Am Wagen entstand kein Schaden. Direkt danach prügelten sich die beiden anderen Beteiligten. Dabei stieß ein 21-Jähriger seinen 2 Jahre älteren Bruder zu Boden und trat ihm ins Gesicht. Auch er kam ins Krankenhaus. Die Polizei Dorfen ermittelt nun wegen gefährlicher Körperverletzung und bittet Zeugen um Hinweise. Bei Geschwindigkeitskontrollen an der Staatsstraße 2112 auf Höhe Alfrasseed hat die Polizei Simbach gestern Abend ein ernüchterndes Ergebnis erzielt. In der Zeit zwischen 18 und 23 Uhr passierten 185 Fahrzeuge die Messstelle, an der Tempo 70 erlaubt ist. Dabei hielten sich 34 Fahrzeugführer nicht an die Vorgaben, was einer auffällig hohen Beanstandungsquote von über 18% entspricht. Während 15 Betroffene mit einem Verwarnungsgeld bis 50 Euro davonkamen, müssen 19 weitere Fahrer mit einem Bußgeldverfahren rechnen, da sie die Geschwindigkeit um mehr als 15 Stundenkilometern überschritten haben. Der traurige Spitzenreiter wurde mit 106 km pro Stunde gemessen. Das war der ISW-Polizeibericht.

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Das ist Nena und Fragezeichen. Ja, für Verliebte gibt es natürlich nichts Schöneres. Also wenn zum Beispiel die Dame eine Rose geschenkt bekommt und Rosen stehen im Mittelpunkt am kommenden Wochenende in Traunstein. Die Traunsteiner Rosentage stehen auf dem Programm. Beginnen tun sie am Freitag bis zum Sonntag. Und was da genau geboten sein wird, das erfahren wir gleich von Thomas Miller, dem Veranstalter der Traunsteiner Rosentage.

0: Shania Twain und ab, ja, sag's durch die Blume oder schenken Sie einer Herzensdame eine Rose. Ja, das ist doch was Schönes und das soll man auch genießen dann, wenn man das macht. Und es gibt ja 1000 verschiedene Rosen in verschiedensten Farben, verschiedene Züchtungen und die stehen alle im Mittelpunkt am kommenden Wochenende bei den Traunsteiner Rosentage von Freitag bis Sonntag. Und darüber unterhalte ich mich jetzt mit dem Veranstalter Thomas Miller. Und Herr Miller, meine erste Frage an Sie natürlich, wie sind Sie auf die Idee gekommen?
1: Ja, das war eigentlich ein reiner Zufall. Das war glaube ich 2009 in Frankreich unterwegs, in Avignon, und habe da gesehen, da alles mit Rosen und Blumen geschmückt und die Schaufenster waren geschmückt. Und dann haben wir mal erkundigt, was da los ist. Ja, sie machen da so Blumen- und Rosenschau mitten in der Stadt und da kommen immer sehr viele Leute. Und ich war damals der Werbegemeinschaftsvorsitzender von der Werbegemeinschaft Traunstein. Da haben wir gedacht, mei, was die kennen, kennen wir auch. Und da bringen wir auch Leute in die Stadt. Bin zum OB gegangen und habe gesagt, du, wir hätten gern so Rosentage mitten im Stadtzentrum gemacht, weil das beliebt die Innenstadt. Und so sind sie entstanden.
0: Also so sind sie entstanden, 16 Jahre, ich habe jetzt mitgerechnet. Also ja. Kann man sagen, zum wievielten Mal finden sie dann statt? Also nicht 16 Mal.
1: Nein, nicht 16 Mal. Leider haben wir ja 2 Corona-Jahre gehabt, wo wir aussitzen haben müssen, aber es sind heuer die 14.
0: Sie haben gesagt, die Innenstadt wird belebt mit Rosen. Was kann man denn dann alles sehen?
1: Wir haben sehr viele Gärtnereien, also nicht nur Rosen, aber eigentlich alle Blumen- und Staudengärtner. Alles, was das Herz begehrt für einen Garten, haben wir hier. Und auch viel Kunsthandwerk und passend dazu auch Handwerk rund zum Thema Garten.
0: Also da ist einiges geboten und das ist alles in der Traunsteiner Innenstadt natürlich, vom 19. bis 21. Die Frage, da gibt es ein bestimmter Rahmenprogramm auch, oder?
1: Ja, wir haben immer wieder seit Jahren fest im Programm unser Hoheitentreffen, das heißt die bayerische Produkthoheiten kommen nach Traunstein und begleiten uns hier. Vorher haben sich jetzt 36 angemeldet. Wir haben am Sonntag die Blaulichtmeile in der Innenstadt und wir haben eine Mobilitätsausstellung in der Innenstadt, also ist schon was los bei uns.
0: Also die Traunsteiner Rosentage, immer eine Reise wert, ich habe es mir auch schon mal angeschaut, also das ist ja wirklich ein Traum, ein Blütenmeer. Gibt es da eigentlich so, wo Sie sagen, das sind besondere Rosen oder kann man das sagen, oder besondere Blumen?
1: Nein, das ist jeden seine Geschmackssache, aber ich glaube, wir haben für jeden was da. Wir haben also reine Rosenzüchter haben wir ja auch 2, da sind wir sehr stolz drauf, also so leicht kommt man sich nicht dran. Die sind hier vertreten und man muss sich mal am Eingang hinstellen und schauen, in die Gesichter schauen, wenn die Leute rausgehen, die haben alle Lachen drauf und genau das ist das, was wir wollen.
0: Genau, jetzt wollen wir natürlich die genauen Öffnungszeiten wissen, wann geht's los, wie lange geht's und ja genau.
1: Also wir fangen am Freitag an, am Freitag geht es um 12 Uhr los bis 19 Uhr, am Samstag sind wir von 10 Uhr Vormittag bis 20 Uhr haben wir geöffnet. Das passt ganz gut, weil dann kann man heimgehen, kann einen Grill anschmeißen und 22 Uhr dann Fußball anschauen. Und am Sonntag sind wir von 10 bis 18 Uhr geöffnet.
0: Also einiges geboten. Freitag geht's los bis zum Sonntag. Worauf freuen Sie sich besonders?
1: Ach, ich freue mich eigentlich auf alles, muss ich ganz ehrlich sagen. Und ganz, ganz toll für uns als Veranstalter ist, dass wir auch schon aus ganz Bayern Anfragen vom Busunternehmen haben, wann sie kommen können, wie sie es herfinden am leichtesten. Also ich glaube, dass wir auf dem richtigen Weg sind wieder. Und das macht dann Spaß, wenn du sagst, das hat sich ein Jahr Arbeit gelohnt.
0: Und ich würde auch sagen, es ist die, oder besser gesagt, die Rosentage in Traunstein sind schon was Besonderes. Ich glaube, da stimmen Sie mir zu.
1: Ja, ich glaube, das ist weithin bekannt. Und wir tun auch viel dafür und das ist jedes Jahr wieder neue Freude.
0: Die Traunsteiner Rosentage vom Freitag, also kommenden Freitag bis zum kommenden Sonntag, schauen Sie vorbei und genießen Sie. Ich sage Dankeschön an Thomas Miller, den Veranstalter, und ich wünsche natürlich viel Glück, dass viele kommen.
1: Das wünschen wir uns auch und da sind wir uns aber auch ganz sicher. Und das Wetter passt auch diesmal.
0: Das stimmt natürlich. Also vielen herzlichen Dank, Herr Miller. Schönen Tag wünsche ich Ihnen noch.
1: Danke, gleichfalls.
0: Also, das war Thomas Miller, der Veranstalter der Traunsteiner Rosentage. Freitag geht's los bis zum Sonntag. Unbedingt dabei sein und die schönen Blumen genießen.

wieder das beliebte Wortspiel. Wer hat den Roy ins Orbison? Roy Orbison und Pretty Woman. Ja, heute Nachmittag natürlich für Sie wieder Axel Ostrowski hier im Studio, 15 bis 18 Uhr. Da gibt es natürlich wieder die Nachmittagsshow mit dem Witz des Tages unter anderem. Und wir werden natürlich auch über die Polizeimeldungen sprechen. Das macht dann wieder Ralf Stenger. Und es gibt natürlich auch aktuelle Lokalnachrichten. Einiges geboten heute Nachmittag bei Kollegen Axel Ostrowski. Also nicht vergessen, 15 Uhr ein Knoten ins Taschentuch und einschalten auf Radio ISW und mit dabei sein und Spaß haben. Genau so schaut's aus. Gleich gibt's bei uns die Wirtschaftsinformationen.

0: Wie weit muss sich ein Künstler verbiegen, um von seiner Musik leben zu können? Die Band, um die es heute geht, gerät in den 80er Jahren genau in diesen Zwiespalt. 1980 erscheint ihr erstes Album, ein großer Flop. Aber die Plattenfirma glaubt an die Band und will ihr eine weitere Chance geben und schlägt den Jungs einen Song vor. Zu sehr Mainstream ist die reflexartige Reaktion der Band. Aber der Druck von außen wird größer. Der Frontmann der Band ist damals schon über 30. Es ist eben keine Teenie-Band mehr. Und die Geduld der Plattenbosse ist endlich. Und auch der Manager der Band redet auf die Jungs ein. Und so gehen sie 1981 zähneknirschend ins Studio und nehmen den Song auf. Es wird ihr erster großer Erfolg und damit ein sehr lehrreicher Moment in der Karriere der Band. Denn ihnen wird klar, dass dieser eine Song genug Geld in die Kasse spült, um ihre Rechnungen zu bezahlen. Kein schlechtes Gefühl. Und von diesem Moment an versuchen sie immer mindestens zwei Songs auf jedes Album zu packen, die zwar nicht unbedingt ihrem künstlerischen Anspruch genügen, aber genug Hitpotenzial haben, um die Kunst zu finanzieren. Die Band, die diese Lektion Anfang der 80er gelernt hat, ist Huey Lewis and the News. Und dieser Song, der ihnen das erste Geld gebracht und gleichzeitig die Augen geöffnet hat, ist Do You Believe in Love?
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Das war der Mittag auf Radio ISW. Jetzt 2 Stunden nonstop Ihre Musik, zusammengestellt von unserer Musikredaktion. Ja, und ab 15 Uhr macht Kollege Axel Ostrowski weiter. Der Nachmittag auf Radio ISW mit dem aktuellen Polizeibericht, natürlich Veranstaltungstipps und vielen, vielen mehr. Und da wünsche ich Ihnen viel Spaß dabei. Servus, sagt der Föcki.

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1: Ich bin Joshua Heise. Bis 2060 könnte die Zahl der Demenzkranken in Bayern von knapp 200.000 auf mehr als 340.000 steigen. Das liegt laut der AOK daran, dass wir immer älter werden. Besonders hart wird es demnach ländliche Regionen treffen. Immerhin, Demenz kann oft vorgebeugt werden. Die AOK rät deshalb zu mehr Bewegung, weniger Rauchen und besserer Behandlung von Herz-Kreislauf-Erkrankungen. Die Menschen im Iran dürfen auch mit dem Abkommen zwischen Washington und Teheran nicht vergessen werden, warnt Bundestagsvizepräsident Nuripur. Die Einigung beseitige weder die katastrophale Menschenrechtslage im Iran noch die Aggression des Regimes, sagte er der Rheinischen Post. Der Deal zwischen USA und Iran sieht eine Verlängerung der Waffenruhe und eine Wiedereröffnung der Straße von Hormuz vor. Das Mobilfunknetz in der EU wird mit speziellen Sicherheitsvorschriften vor Spionage und Sabotage geschützt. Für Heimnetzwerke gibt es keine entsprechenden Regeln, also etwa für unsere WLAN-Router. Einige Hersteller fordern schärfere Kontrollen. Katrin Müller berichtet.
2: Der Marktanteil chinesischer Hersteller liegt bei knapp 40%. Da Telekommunikationsgeräte von außen über das Netzwerk aktualisiert und gewartet werden können, gibt es Sorgen, dass staatliche Stellen in China dieses Einfallstor für Spionage und sogar Sabotage nutzen könnten, um Netzwerke im Konfliktfall stillzulegen.
1: In Deutschlands Gefängnissen könnte es eng werden. Nach einer Auswertung der Neuen Osnabrücker Zeitung gibt es derzeit so wenige Haftplätze wie seit 7 Jahren nicht mehr. Denn während seit 2019 bundesweit knapp 1.800 Plätze abgebaut wurden, steigt die Zahl der Insassen kontinuierlich an. So waren im letzten Jahr über 60.000 Menschen inhaftiert. Zur Verfügung stehen insgesamt 70.000. Wir schauen zum Schluss mal nicht auf die Fußball-WM, sondern ins Saarland. Da beginnen heute Abend die nationalen Spiele der Special Olympics. Rund 4.300 Athletinnen und Athleten gehen an den Start. In 20 Sportarten messen sich Menschen mit geistiger Behinderung und zeigen, welch großartige Leistungen sie vollbringen können. Etwa 16.000 Zuschauer werden zu den Wettkämpfen erwartet.
0: Das Wetter.
1: Noch liefern sich Wolken und Sonne einen kleinen Kampf, den die Wolken aber am Nachmittag immer mehr verlieren, wohl auch wegen eines kräftigen Nordwestwinds. Die Höchstwerte heute 15 bis 23 Grad. Morgen ist es dann nochmal eher ungemütlich, dann folgt der Mittwoch als Übergangstag, bevor es ab Donnerstag wieder richtig schön sommerlich wird, inklusive Temperaturen um die 30 Grad.
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2: Ich bin Helen Martin. Der Bildungserfolg hängt in Deutschland nach wie vor vom Elternhaus ab. Das zeigt der neue Bildungsbericht von Bildungsministerin Prien. Schon am Morgen hatte die CDU-Politikerin in der ARD von einer Bildungsschere gesprochen, die sich ab der Geburt bis zum 6. Lebensjahr öffne und danach nicht mehr kleiner werde. Prien will deshalb mehr auf frühkindliche Bildung setzen. Vertreter von EU-Parlament und Mitgliedstaaten haben sich jetzt auch offiziell auf einige Änderungen bei den Fluggastrechten verständigt. Die Bundesregierung und Verbraucherschützer zeigten sich zufrieden. Dieter Ebeling berichtet.
3: Preise sollen im Netz immer einschließlich Handgepäck angezeigt werden, der Transparenz wegen. Kinder müssen nicht für einen reservierten Sitzplatz neben den Eltern zahlen. Bei Verspätungen bleibt es beim bisherigen. Ab 3 Stunden gibt es Geld, gestaffelt nach Entfernungen, wenn die Fluggesellschaft Schuld hat.
2: Im Turbo rein in die EU. Nach dem Aus der ungarischen Blockade startet die Europäische Union heute die Beitrittsverhandlungen mit der Ukraine und Moldau. Dabei zeigt die EU den Kandidaten erstmal die Rahmenbedingungen für einen Beitritt auf. Laut Experten ist ein EU-Beitritt der Ukraine erst Mitte der 2030er Jahre realistisch. Zunächst muss der russische Angriffskrieg enden. Royales Erdbeben. Marius Borg-Hoiby ist laut norwegischen Medien zu 4 Jahren Haft verurteilt worden. Ein Gericht in Oslo hat den Sohn von Kronprinzessin Mette-Marit wegen Vergewaltigung, Körperverletzung und weiterer Delikte schuldig gesprochen. Von 2 der 4 Vergewaltigungsvorwürfe wurde der 29-Jährige freigesprochen. Hoiby will laut Medienberichten Berufung gegen das Urteil einlegen. Großbritannien will Social Media für Kinder und Jugendliche unter 16 Jahren verbieten. Das hat Premierminister Starmer angekündigt. Er begründet das mit negativen Auswirkungen auf das Wohlbefinden von Kindern. Großbritannien folgt damit dem Beispiel Australiens, das als erstes Land weltweit ein solches Verbot eingeführt hat. In Deutschland berät aktuell eine Expertenkommission über mögliche Maßnahmen.
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2: Noch liefern sich Wolken und Sonne einen kleinen Kampf, den die Wolken aber am Nachmittag immer mehr verlieren, wohl auch wegen eines kräftigen Nordwestwinds. Die Höchstwerte heute 15 bis 23 Grad. Morgen ist es dann nochmal eher ungemütlich, dann folgt der Mittwoch als Übergangstag, bevor es ab Donnerstag wieder richtig schön sommerlich wird, inklusive Temperaturen um die 30 Grad.
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1: Ich bin Helen Martin. In Kitas und Schulen macht sich der Geburtenknick bemerkbar. Zum ersten Mal sinkt auch im Westen des Landes die Zahl der Kids, die schon mit unter 3 Jahren betreut werden. Das zeigt der nationale Bildungsbericht. Für genau diese Altersgruppe fehlen trotzdem weiterhin Betreuungsmöglichkeiten. Ab dem Schuljahr 2027/28 seien weniger Schülerinnen und Schüler an den Grundschulen zu erwarten, auch weil weniger Menschen zuwandern als zuletzt. Nach jahrelangen Verhandlungen um Fluggastrechte in der EU ist klar, es bleibt bei den bisherigen Entschädigungszahlungen bei Verspätungen. Reisende haben damit weiterhin ab 3 Stunden Verspätung unter bestimmten Voraussetzungen Anspruch auf Geld. Vertreter des Europaparlaments haben sich nun offiziell dafür ausgesprochen. Zudem soll eine Sitzplatzreservierung für Kinder neben den Eltern künftig immer kostenlos sein. Die Menschen in Bayern werden älter und damit gibt es auch mehr Demenzkranke. Laut der AOK könnte die Zahl in Bayern bis 2060 von knapp 200.000 auf mehr als 340.000 steigen. Besonders betroffen wären die Menschen in ländlichen Regionen, in der Stadt hingegen leben meist die jüngeren Leute. 4 Jahre Haft für 34 Straftaten. Dazu ist Marius Borg-Heuby, der älteste Sohn der norwegischen Kronprinzessin Mette-Marit, verurteilt worden. 4 Frauen muss der Norweger eine Entschädigung zahlen. Julia Weschenbach berichtet aus Skandinavien.
2: Das Urteil fiel milder aus, als die Staatsanwaltschaft gefordert hatte. 4 Jahre dürften trotzdem ein schwerer Schlag sein. Schuldig in 34 Anklagepunkten, darunter in 2 Fällen von Vergewaltigung nach norwegischem Recht. Das Gericht sah es als erwiesen an, dass Heuby mit dem Finger in die Frauen eingedrungen war, während sie schliefen.
1: In den späten 80ern und dann in den 90ern lief die Serie Alf im deutschen Fernsehen rauf und runter. Nun eine traurige Nachricht. Schauspielerin Anne Skedin ist im Alter von 77 Jahren gestorben. Die Rolle der Familienmama Kate Tanner in Alf hatte sie berühmt gemacht. Nach ihrer Schauspielkarriere arbeitete sie unter anderem als Antiquitätenhändlerin und Ausstatterin in Los Angeles.
3: Das sind die Themen der Lokalnachrichten um 5:30. Richtungsweisende Entscheidungen im Altöttinger Stadtrat. Stadtradeln im Landkreis Mühldorf, Auftakt in Schwindeck. Ehrenamt im Rampenlicht, Erfolg für Mach dein Projekt stark. Und mehr Kontrollen auf Landstraßen in der Region. Die Details zu diesen Themen um 5:30.
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1: Noch liefern sich Wolken und Sonne einen kleinen Kampf, den die Wolken aber am Nachmittag immer mehr verlieren, wohl auch wegen eines kräftigen Nordwestwinds. Die Höchstwerte heute 15 bis 23 Grad. Morgen ist es dann nochmal eher ungemütlich, dann folgt der Mittwoch als Übergangstag, bevor es ab Donnerstag wieder richtig schön sommerlich wird, inklusive Temperaturen um die 30 Grad.
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4: Dann schauen wir mal auf die Straßen im ISW-Land, wie es da ausschaut. Wir haben momentan nur eine Meldung von der A8 für unsere DAB-Fahrer. A8 Salzburg Richtung München, die Ausfahrt Siegsdorf West ist wegen Bauarbeiten bis einschließlich 31. Juli gesperrt. Also da können Sie nicht ausfahren. Also entweder eine früher oder eine später. Dann gehen wir rüber auf die WhatsApp-Gruppe. Und zwar haben wir da gemeldet, ganz aktuell, wurde da gemeldet, an der Ausfahrt A94 Altötting Richtung Winhöring, ein Unfall, aber der Unfall, der hat sich aufgelöst, auch die Arbeiten dort sind erledigt und die Straße ist wieder frei. Aber einen Blitzer haben wir und natürlich wieder an der üblichen Stelle, meistens meldet den der Mani aus Tippmoning. Er steht nämlich in Tippmoning genau wieder beim Autohaus Jäger. Also da, wenn Sie zu schnell fahren, da sind Sie im Rotlichtmilieu unterwegs.
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4: Axel Ostrowski ist am Mikrofon. Servus. Nach einer Marathonwoche letzte Woche bin ich wieder da. 15 bis 18 Uhr darf ich Sie begleiten. Herzlich willkommen zu dieser Nachmittagsstunde bei Radio ISW. Ich hoffe, Sie haben das Wochenende schön verbracht. Wetter war ja, naja, so einigermaßen, kann man sagen. Ja. So richtig schön wird es ja erst ab Mittwoch, aber da reden wir heute nochmal drüber. Ich sage jetzt erstmal ein herzliches Servus. Und wir werden natürlich diese Stunde wieder verbringen mit ein bisschen Gaudi dabei. Auch der Witz des Tages. Und ansonsten Informationen für Sie die ganzen nächsten 3 Stunden bis 18 Uhr. Und ich freue mich drauf. Und ich habe Ihnen ja letzte Woche versprochen, meine Ankündigungsmelodie in Zukunft ist genau diese.

Ja, und genau diese Melodie werden Sie jetzt immer hören, wenn ich die Sendung anfange. Und dementsprechend werde ich Sie dann begleiten natürlich in die Sendung. Und wir schauen mal, was für uns jetzt da frei ist. Okay, also ich hatte eigentlich wieder ganz was anderes reingetan, aber jetzt nehmen wir genau das, was ich wollte. So, unser Computer, der ist von letzter Woche her etwas gestresst, habe ich so das Gefühl, ne? Dann schauen wir mal, was er so tut. Wir nehmen jetzt einfach mal den Bernhard Brink, weil anderes bietet er mir nicht an.

Er ist viel zu jung, dass er nämlich den nächsten Song kennt, ja? Den ich eigentlich wollte als ersten hier, ja? Und der kommt jetzt. Wir haben nämlich schöne Tage zu erwarten diese Woche. Glory Days.

0: liebe Kinder und auch erwachsene Kinder, ihr liebt doch eure Mutter, oder? Die Mutter ist doch das Inbegriff des Lebens, oder nicht? Aber die Frau Monika Gruber hat da ihre eigenen Ansichten über bayerische Mütter.
1: Sie lachen immer so, gell? Ich hab neulich einen kennengelernt, der war Vegetarier und Rucksackträger. Das war eine Freude. Ja, der hat gesagt, ja, er ist Vegetarier, er ist kein Fleisch und kein Fisch, aber nein, gesagt, er ist Fleisch, hat er gesagt, aber Fisch und Hühnchen, kein Fleisch, hat er gesagt, genau, aber Fisch und Hühnchen schon, genau. Ja, super, sag ich, das passt gut, sag ich, bin nicht Raucher, ich rauche nichts außer Zigaretten. Das Vegetarier, das geht überhaupt nicht, weil wenn ich daher komme, wo ich herkomme, ich kenne überhaupt nur Männer, so, ich koche ab und zu mal was für ein Schoko, das ist einfach, ein Mann, der Fleisch ist, pff. Ich hab schon bei der Tierreihe gesagt, ich grüere, ich habe Blüte in Franzen Fleisch, ich habe so eine Logik, ich kann da einen Schreibtisch fressen. Das ist doch einfach. Das ist völlig wurscht, was du da kochst. Easy. Ja, das ist, wenn man da geboren ist, wo ich geboren bin, ist es auch wirklich, das ist Essen wirklich wichtig. Ich meine, jeder hat eine andere Einstellung, das ist schon klar. In Bayern sagt man, was der Bauer nicht kennt, das frisst er nicht. In China zum Beispiel, was der Bauer nicht kennt, das versucht er erst einmal zu essen. Jeder hat eine andere Einstellung. Aber ich sage mal, wenn man die ganze Welt mit bayerischem Essen versorgen würde, gäbe es weniger Kriege. Bin ich der festen Meinung. Ich gehe noch einen Schritt weiter und sage, wenn es mehr Frauen auf der Welt gäbe, die so wären wie bayerische Mütter, gäbe es keine Terroristen. Nein, weil der Terrorist, der hat nie pünktlich zum Flieger kommen. Weil die Mama immer so sagt, ja, puh, du hast ja noch nichts gegessen und mit nicht am Morgen steigt man doch nicht in einen Flieger rein. Mama, das passt schon. Ja, für wen koche ich dann? Na, schmeiß es weg. Na, muss es wegschmeißen. Das ganze Gute. So, na, Mama, komm doch morgen auf. Mama. Ja, morgen, morgen, morgen. Das sagst du immer. Morgen bist du dann wieder irgendwo in Pakistan bei irgendeinem Aldi-Trainingslager. Mama, das heißt Al-Qaida-Trainingslager. Das ist mir wurscht, wenn der Kram fährst. Und im Flieger, was wirst du denn da schon kriegen? Irgendein kreisliches Sandwich mit irgendeinem Pressschinken, der wo noch nie in seinem Leben eine Sau gesehen hat. Und na, tust du bloß wieder kalt eindringen. Na, Mama, ich tu nicht. Freilich trinkst du einen eiskalten Tomatensaft und dann wird er schlecht und du speibst dann gegangen. Na, Mama, ich speib nicht. Jetzt sitzt die her und die ist wenigstens eine Suppe, eine gute Rindsuppe. Es gibt ja nichts. Bis Mama, ich komm ja spät. Ja, wenn du jetzt so lange miteinander tust, dann kommst du auf alle Fälle spät. So, jetzt sitzt die her, Bub, und isst die Suppe. Muss er dann essen, der bayerische Terrorist. Die ist Rindsuppe und dann noch ein Rindsbraten mit Brot in Nudeln und ein Gemüse dazu und ein Beilagensalat und ein Bayerisch-Creme und anschließend zwei Stücke Marmorkuchen mit Sahne und zwei Milchkaffee. Wenn der da fertig ist, da geht doch der nicht in ein Kaufhaus rein, springt sie in die Luft, der sagt, ich muss mir das Kanal behilligen, weil ich bin fertig mit der Welt. So schaut sie mich aus.
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0: Gestern Abend 7:1 gegen, ja, gegen wen? Curaçao, ja. Und was haben wir? 7:1 gewonnen haben wir. Schwarz, Rot, Gold.
8: MC Mal.

0: Also ich finde den Song ja zwar toll, gell? Aber irgendwo haben die was versäumt. Weil der Füllkrug, der wird nicht mehr gefüllt. Und der Gündogan, der ist auch gegangen. Aber ansonsten ist der Song ja gar nicht so schlecht, ja? Auf jeden Fall, für Partyfreunde haut der rein, das steht fest. 15.25 Uhr, wir müssen ganz schnell Geld verdienen.
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0: Und mit Anastasia gehen wir rein in die Nachrichten aus der Region. Da wird dann mein Kollege Ralf Stenger für Sie da sein. Bis gleich.

0: Und damit haben wir es genau pünktlich 15.30 Minuten.
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2: Mit Ralf Stenger, grüß Gott. Die Altöttinger Kommunalpolitiker kommen diesen Mittwoch im Rathaus zu einer wichtigen Sitzung zusammen. Ab 16 Uhr stehen im Sitzungssaal einige zukunftsweisende Themen auf der Tagesordnung des Stadtrates. Unter anderem entscheiden die Ratsmitglieder über den Bebauungsplan für das Areal westlich der Jakob-Waldhauser-Straße und nördlich der Pater-Rupert-Meyer-Straße. Ein weiterer Schwerpunkt ist die Beschleunigung des Wohnungsbaus über den sogenannten Bauturbo, für die feste Leitlinien festgelegt werden sollen. Zudem geht es um die künftige Kalkulation der Friedhofsgebühren, mit der der Bayerische Kommunalprüfungsverband beauftragt werden soll. Nach den öffentlichen Beratungspunkten und den Anfragen der Stadträte schließt sich eine nicht öffentliche Sitzung an. Trotz Regenwetter startete vergangene Woche das traditionelle Anradeln am Schwindecker Bürgerhaus im Rahmen der diesjährigen Stadtradeln-Aktion im Landkreis Mühldorf. Als bester Newcomer des Vorjahres durfte Schwindeck den Auftakt ausrichten. Heuer tritt der Markt Kreiburg neu mit einer eigenen Wertung an, womit sich insgesamt 11 Kommunen im direkten Vergleich messen. Die stellvertretende Landrätin Ilse Preisinger-Sonntag gab den Startschuss für die dreiwöchige Klimaaktion, die noch bis zum 11. Juli läuft. Mit über 160 angemeldeten Teams verzeichnete der Landkreis Mühldorf einen neuen Rekord. Jeder geradelte Kilometer zählt und spart CO2, wobei sich Kurzentschlossene weiterhin jederzeit online oder per App anmelden können. Im Mühldorfer Haus der Wirtschaft haben die Teilnehmer des Förderprogramms Mach dein Projekt stark eine positive Bilanz gezogen. Bei der Abschlussveranstaltung lobte Landrat Max Heimer das große Engagement der Ehrenamtlichen im Landkreis Mühldorf. Insgesamt 5 Initiativen wurden mit jeweils 1.000 Euro von der Sozialstiftung der Sparkasse Mühldorf sowie durch Beratungen des Freiwilligenzentrums unterstützt. Gefördert wurden ein Argumentationstraining der Omas und Opas gegen Rechts, die Kinderuni des Kreisjugendrings und ein Naturforschertag des Landesbunds für Vogelschutz. Ebenfalls Geld erhielten der Bund Naturschutz für eine Kioskrenovierung im Stadtpark Waldkreiburg sowie der Hort an der Graslitzer Schule für ein Mitbestimmungsprojekt für Kinder. Die Polizei verstärkt im gesamten Juni ihre Präsenz auf den Landstraßen in der Region. Im Rahmen eines bayerischen Schwerpunktmonats müssen Autofahrer in den Landkreisen Altötting, Mühldorf und Rottal-Inn mit deutlich mehr mobilen und stationären Verkehrskontrollen rechnen. Ziel der Aktion ist es, die Sicherheit auf den Strecken außerhalb der Städte zu erhöhen und Unfälle zu verhindern. Dafür nutzen die Beamten moderne Messtechnik, um Raser zu stoppen und gezielt Gefahrenstellen zu überwachen. Neben der Geschwindigkeitsüberwachung stehen auch Kontrollen der Fahrtüchtigkeit im Fokus, da Alkohol und Drogen am Steuer weiterhin zu den Hauptursachen für schwere Unfälle gehören. Begleitet werden die verstärkten Kontrollen von verschiedenen Präventionsmaßnahmen der lokalen Dienststellen. Das waren die Lokalnachrichten, nachzulesen auch im Internet unter isw.fm.
0: Dankeschön, Ralf. Und dann schauen wir aufs Wetter im ISW-Land. Am Nachmittag, am Abend scheint zu wenigen Wolken, weiterhin die Sonne hier im ISW-Land. Der Wind frischt lebhaft auf, die Höchstwerte liegen zwischen 20 und 23 Grad am heutigen Tag. In der Nacht ist es klar oder gering bewölkt, zum Morgen hin ziehen von Westen her neue Wolken auf und die Luft kühlt sich aber in der Nacht nochmal bis auf 11 bis 7 Grad ab. Am Dienstagmorgen überwiegen die Wolken, nur ab und zu gibt es etwas Sonnenschein, nachmittags regnet es vereinzelt, tatsächlich nochmal. Die Temperaturen steigen auf Höchstwerte zwischen 22 und 25 Grad und am Mittwoch. Da ist teils sonnig, teils bewölkt, aber es bleibt trocken und die Luft erwärmt sich dann schon auf sommerliche 23 bis 27 Grad. Doch erfreulich, oder?
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0: Wir schauen auf die Straßen im ISW-Land. Da haben wir nur eine Meldung auf der DAB-Strecke A8 Salzburg Richtung München. Die Ausfahrt Zixdorf West ist wegen Bauarbeit bis einschließlich 31.07. gesperrt. Und dann haben wir noch unsere Blitzer, da schauen wir auch noch rein. Der Blitzer beim Autohaus Jäger in Tippmoning, wieder aus einem grauen Caddy heraus. Da wird auch geblitzt, also Fuß vom Gas. Sie fahren natürlich immer so brav wie die Schilder das Ganze hergeben. Ja? Ich wünsche Ihnen eine gute Fahrt, kommen Sie gut an Ihr Ziel und haben Sie ein gutes Gefühl dabei beim Autofahren. Genauso wie Peter Kent. Er hat nämlich ein gutes Gefühl mit seiner neuen Scheibe. Still a good feeling.

0: Peter Kent und seine neue. Ja, Sie haben doch bestimmt gestern auch Fußball geschaut, ja? Da habe ich was gesehen im Internet. Unheimlich lustig, finde ich zumindest. Mal schauen, ob Sie das auch lustig finden. Es wurde eben einer interviewt, ein Gast im spanischen Radio, ja? Und da ging es um eine bestimmte Person. Und dann wurde er gefragt, was er von dieser Person hält. Ja? Und Folgendes kam dabei raus. Ich hätte mich bald weggebeamt, ganz ehrlich. Also, man versteht eigentlich gar nichts, Sie auch nicht, aber hören Sie mal zu, wie der reagiert.
1: Voy a la playa, voy a subir la marea. Eso. Eso. Voy a subir la marea y consumirlo para ella. Eso. Y la encontré porque estaba la paellera agarrada. Entremetí entre las piedras de Chipiona, de Faro. Y cuando entro en el restaurante me ve el cocinero con una paellera y adentro la vende paellera. ¡Asómate! ¡Asómate! ¡Mira dónde llega el agua! ¡Llegaba el agua hasta el restaurante! ¡Había subido la marea! ¡Y tú! ¡Ay, qué hacemos! ¡Qué hacemos ahora! ¡Con los dos sacos de arroz! ¡Ay, llama, llama para Sevilla! ¡Llama a Sevilla! ¡Que traigo un país!
0: So geht's zu im spanischen Fernsehen, ganz ehrlich, bei uns würden wir den Gummiwagen holen und dann bist du eingeliefert, gell? Für die gute Elisabeth, die hat mich gestern auch heimgeschickt. Schön war's mit ihr. In ihrem Wasserbett.

0: Da gibt es eine gewisse Lisa Eckhart. Das ist eine Comedy-Dame, die meistens in der Sendung Dieter Nuhr auftritt. Das ist immer die ganz dünne, blonde, die sich auch immer ziemlich sexy kleidet, kann man ruhig so sagen. Und das ist natürlich immer was für Leute, die, ich sage mal, ein bisschen Intellekt haben. Nichtsdestotrotz, sie bringt es auf den Punkt mit ihren Auftritten bei Dieter Nuhr. Und da habe ich einen rausgefischt aus dem Jahr 2013. Und der heißt eigentlich Lisa Eckhart. Und da ist das Publikum wirklich so weit gewesen, dass die weinen vor Lachen. Hier ist Lisa Eckhart.
1: Franziskus war der dritte Papst, dessen Tod ich miterlebe. Und ich sage es Ihnen ganz ehrlich, einen vierten packe ich nicht. Wieso nehmen die keinen Jungen, sondern immer wieder einen, bei welchem mit Verlaub schon die Tankanzeige blinkt? Manche Päpste waren bei ihrer Wahl so alt, die starben schon vor der Amtseinweihung. Und die meisten waren kürzer im Amt als Angela Merkel. 16 Jahre lang hatten wir eine Mutti und drei verschiedene Väter. Mir ist das zu viel Patchwork. Franziskus war 12 Jahre da, Ratzinger nur 8. Selbst auf meine Waschmaschine habe ich längere Garantie. Ich will keinen Lebensabschnittspapst. Schlimm genug, dass meine Partner wegsterben, wie die Fliegen. Ja, weil auch die sind ziemlich alt. Warum das so ist, keine Ahnung. Ich habe gehofft, mein Therapeut wird es mir erklären. Aber wir kommen nie zum Reden. Der wird mir sowieso nur sagen, Sie suchen in den Alten einen Vaterersatz. Quatsch, wieso bräuchte ich einen Ersatz? Ich habe einen Vater und im Bett mit ihm läuft super. Nein, um Himmels Willen. Bitte, ich schlafe nicht mit meinem Vater. Der wäre mir viel zu jung. Jetzt. Jetzt haben wir einen neuen Papst. Nach nur einem Monat. Ich finde das zu früh. Als die Merkel uns verließ, wählten wir nicht augenblicklich einen neuen Kanzler, sondern den Scholz. Aus Pietät. 3 Jahre Enthaltsamkeit von jeglicher Regierung. Überhaupt kann ein Papst nicht gewählt werden, sondern muss auserwählt werden. Vielleicht durch einen Wettbewerb. Gleich neben dem Vatikan liegt das Kolosseum. Erst in der Arena zeigt sich, wer Gott auf seiner Seite hat. Trump wäre gerne Papst geworden. Der hat sich ja reformiert. Allen voran die Mode. Männer in langen weißen Kleidern, das geht nun wirklich nicht. Da fehlt der weiße spitze Hut. In Europa betreibt man jetzt eifrig Boykott von US-Produkten. Viele kaufen wegen Trump nicht mehr Chips und Erdnussbutter. Ja, das nenne ich Widerstand, sich selbst nicht in den Tod zu mästen. Nicht boykottiert werden Apple und Facebook, weil man sonst nicht posten könnte, wie heldenhaft man keine Chips frisst. Und Jeans werden boykottiert. Jeans. Wer trägt denn heute noch Jeans? Ich sehe nur Jogginghosen. Jogginghosen und Trainingsschuhe. Noch nie gab es eine Zeit, wo die Menschen so sportlich gekleidet und zeitgleich so fett waren. Sie leben. Sie leben in einer Welt aus Stretch. Rufen aber zeitgleich Grenzen zu, trag erstmal eine Hose, die man zumachen kann. Auch Körper brauchen Grenzen. Das schützt vor psychischen Problemen. Keiner weiß mehr, wer er ist.

Der eine ändert sich nie, der andere andauernd. Das macht das Leben erträglich. Genauso wie Arbeit und Familie. Das eine ist immer die Flucht vor dem anderen. Kurz vorm Burnout fahre ich heim, kurz vorm Blutrausch auf die Arbeit. Ich würde... Ich würde es nicht nennen Work-Life-Balance, mehr Gleichgewicht des Schreckens. Aber gut, jetzt haben wir einen neuen Papst und einen neuen Kanzler. Übrigens, der neue Papst wurde erst im 4. Wahlgang gewählt. Doch da hat keiner geschrien, Loser! Merz gewinnt im 2. und... Das ist noch nie zuvor passiert. Friedrich, das war ein arger Rückenstich. Aber, nein, das hat nichts zu bedeuten. Schauen Sie, mein Mann und ich, wir damals am Standesamt, als wir abgestimmt haben, ob wir einander wollen, wir haben es nicht laut gesagt, sondern anonym auf Zetteln, da hat mein Mann für Nein gestimmt. Er bestreitet zwar bis heute, aber von wem war der Zettel sonst? Ich habe mich ja enthalten. Der Merz. Der Merz weiß bis heute nicht, wer war's? Die Verräter der Demokratie, findet sie, fasst sie und dann rauf mit ihnen aufs Windrad. Eine grüne Kreuzigung. Aber was haben die Abweichler gemacht? Sie haben gezeigt, wir wollen ihn nicht und wählen ihn trotzdem. Für die Demokratie. Laut Kant ist das Moral. Wenn sie ihn wählen, weil sie ihn wollen, das ist wertlos. Das ist so wie treu sein, nur weil sie kein anderer will. Sie werden schon sehen, aus anfänglichem Widerwillen wird nicht selten Liebe. Fragen Sie Geiseln bei Raubüberfällen. Das Liebe auf den ersten Blick wird dagegen oft blinder Hass. Fragen Sie Ihren Partner.

0: Taylor Swift war das, ja. Und Semino Rossi hat sich geoutet, wo er herkommt. Er kommt nämlich aus Rosario, stimmt das, Semino?
1: Ich komme aus Argentinien. Meine Stadt heißt Rosario, ist der gleiche Wohnort, wo Lionel Messi gewonnen hat, oder Che Guevara. Und das ist eine Stadt mit, glaube ich, 2 Millionen Einwohnern. Dort ist erfunden die Fahne von Argentinien. Und es ist eine Stadt, die eine große Verbindung mit mir hat, weil da meine Kindheit dort geblieben ist. Meine Schule, Freunde, meine Familie, immer noch, da habe ich eine große Familie mit. Und das Land ist sehr schön. Berge, Schnee, tropikal, so viele Grün, so viele Tiere, ein großes, langes Meer. Wenn Sie Zeit haben, wäre mich sehr gefreut, wenn ich mein Land besuchen könnte. Sie brauchen ein bisschen Zeit.
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Der Semino mit seinem Rossi. Ja. Und mit diesem Song gehen wir rein in die nächsten Nachrichten. Das nächste aus aller Welt. Gleich für Sie.

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1: Ich bin Helen Martin. Bayerns Ministerpräsident Söder will den Streit in seiner Partei beenden. Und gelingen soll das durch einen 10-Punkte-Plan. Dieser sieht unter anderem eine bessere Einbindung der Parteibasis, die Wiederbelebung von Programm- und Grundsatzkommissionen sowie einen außenpolitischen Kongress in der zweiten Jahreshälfte vor. Der CSU-Chef reagiert damit auf die Unruhe, die seit der Forderung von seinem Vize Weber nach einem Kurswechsel herrscht. Wie gut oder schlecht die eigenen Bildungschancen sind, hängt in Deutschland nach wie vor stark davon ab, wo und wie jemand aufgewachsen ist. Das zeigt der nationale Bildungsbericht. Bildungsministerin Prien beschrieb es so.
2: Die Bildungsschere ist zu, wenn ein Kind auf die Welt kommt und sie öffnet sich dann bis zur Einschulung und dann wird sie nur noch unwesentlich geschlossen.
1: Am schlechtesten stehen die Chancen demnach für Kinder von Alleinerziehenden oder mit Migrationshintergrund. Die Einigung zwischen den USA und dem Iran lässt die Ölpreise sinken, doch an der Zapfsäule macht sich das immer noch nicht ausreichend bemerkbar. Das kritisiert der ADAC. Ein Liter Super E10 kostet beispielsweise im Tagesdurchschnitt weiter 1,88 Euro, also kaum weniger als vor einer Woche. Beim Diesel sinkt der Preis immerhin langsam. Zum Ende des Monats dürften die Preise aber sowieso wieder ansteigen, dann läuft nämlich der Tankrabatt aus. Im Wintersemester 2025/26 waren an bayerischen Hochschulen rund 401.000 Studierende eingeschrieben. Das waren rund 2% weniger als im Vorjahr. Vor allem die Zahl der Erstis ist deutlich zurückgegangen, nämlich um rund 17%. Das liegt laut dem Statistischen Landesamt an der Umstellung von G8 auf G9, also wieder 9 statt 8 Jahren Gymnasium. 4.300 Athletinnen und Athleten betteln sich im Saarland in den kommenden Tagen in 27 Sportarten, und zwar bei den nationalen Sommerspielen der Special Olympics. Den Auftakt für das inklusive Sportfest macht heute Abend die Eröffnungsfeier, bei der die Special Olympics Flamme entzündet wird. Für das Saarland sind es die größten Sportspiele seiner Geschichte.
3: Das sind die Themen der Lokalnachrichten um halb. Richtungsweisende Entscheidungen im Altöttinger Stadtrat. Stadtradeln im Landkreis Mühldorf, Auftakt in Schwindeck. Ehrenamt im Rampenlicht, Erfolg für Mach dein Projekt stark. Und mehr Kontrollen auf Landstraßen in der Region. Die Details zu diesen Themen um halb.
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1: Ein kräftiger Wind hat auch die letzten Wolken des Tages vertrieben. Der Nachmittag zeigt sich deswegen vor allem sonnig bei bis zu 23 Grad. Die Nacht wird dann wieder ungemütlicher. Die Tiefstwerte erreichen 12 bis 5 Grad. Ungemütlich bleibt es dann auch morgen. Die Sonne schafft es nur selten durch die Wolkendecke. Am Nachmittag kommt es auch zu Gewittern. Die Temperaturen liegen zwischen 17 und 25 Grad.
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4: Ja, wir schauen auf den Verkehr. Auf die Staus und Behinderungen, da haben wir nur diese eine Meldung eben von der Autobahn A8 Salzburg Richtung München, die Ausfahrt Sixdorf West, deswegen Bauarbeiten bis einschließlich 31.07., also Ende Juli, gesperrt. Also da aufpassen, möglichst natürlich umfahren das Ganze. Und ich bin jetzt gerade mal am Schauen. Das Wichtigste, was hier kommt, nämlich über WhatsApp, gerade sind nämlich zwei, drei Dinge wieder aufgeschlagen hier. Und das müssen wir erst mal ganz kurz schnell sortieren. Dann bin ich der Meinung, dass wir das Ganze auch hinkriegen. Nämlich einmal eine Lasermessung, und zwar Richtung Braunau, schaut das aus? Genau. Hier wird nur gezeigt, Lasermessung Richtung Braunau, mehr aber auch nicht. Es ist noch eine Karte dabei, Moosham und wie ist der andere Ort? Sehr, sehr schwer zu erkennen, leider. Also macht's bitte in Zukunft ein bisschen genauere Messungen, die da stattfinden, egal wohin. Ja? Also bitte genau ansagen, wo was ist. Ja? Und dann kommt noch eine Meldung. Ja, wir müssen uns ja immer auf diese WhatsApp-Gruppe beziehen, die halt diese Meldungen auch schicken. Und ja, da kommt ein kleiner Streit dieser Herrschaften, den will ich natürlich nicht groß ankündigen. Ja, dann sagen wir ganz einfach, wir gehen rein in die Sendung, ist das Einfachste, was wir jetzt machen können, ne? Und das Ganze kommt von Mr. Bon Jovi.

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0: Culture Club. Do you really want to hurt me?
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0: Und da haben wir einen Special Oldie, und zwar von Dave D. Dozy, Bicky Mick and Titch. Bandit.

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0: 21 Gewehre. Von Green Day kann er nicht einmal mit einem schießen.
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0: Ja, das sagt der Opa, wenn er ins Zimmer kommt seines kleinen Enkels und sieht, dass dieser ein Buch über die Eisenbahn liest. Na, mein Kleiner, was willst du denn später mal werden? Hm? Antwortet der kleine Enkel. Entschuldigung, ich möchte Lokführer werden, sagt der Enkel. Daraufhin geht der Opa ins andere Zimmer seines größeren Enkels und sieht, dass er ein Buch über die Feuerwehr liest. Aha, was willst denn du mal werden, wenn du groß bist, hä? Antwortet der Enkel, Opa, ich möchte mal Feuerwehrmann werden. Aha. Und dann geht der Opa in das Zimmer von seinem ältesten Enkel und dann sieht er, dass der auf dem Bett sitzt und ein Playboy liest. Sorry, was willst denn du mal werden, Franzi, hä? Antwortet der Enkel, Opa, erwachsen werden. Einfach nur erwachsen werden, bitte.
2: Ja.

0: Es war der Tipp von Franza, leb deinen Traum.
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2: Mit Ralf Stenger, grüß Gott. Die Altöttinger Kommunalpolitiker kommen diesen Mittwoch im Rathaus zu einer wichtigen Sitzung zusammen. Ab 16 Uhr stehen im Sitzungssaal einige zukunftsweisende Themen auf der Tagesordnung des Stadtrates. Unter anderem entscheiden die Ratsmitglieder über den Bebauungsplan für das Areal westlich der Jakob-Waldhauser-Straße und nördlich der Pater-Rupert-Meyer-Straße. Ein weiterer Schwerpunkt ist die Beschleunigung des Wohnungsbaus über den sogenannten Bauturbo, für die feste Leitlinien festgelegt werden sollen. Zudem geht es um die künftige Kalkulation der Friedhofsgebühren, mit der der Bayerische Kommunalprüfungsverband beauftragt werden soll. Nach den öffentlichen Beratungspunkten und den Anfragen der Stadträte schließt sich eine nicht öffentliche Sitzung an. Trotz Regenwetter startete vergangene Woche das traditionelle Anradeln am Schwindecker Bürgerhaus im Rahmen der diesjährigen Stadtradeln-Aktion im Landkreis Mühldorf. Als bester Newcomer des Vorjahres durfte Schwindeck den Auftakt ausrichten. Heuer tritt der Markt Kreiburg neu mit einer eigenen Wertung an, womit sich insgesamt 11 Kommunen im direkten Vergleich messen. Die stellvertretende Landrätin Ilse Preisinger-Sonntag gab den Startschuss für die dreiwöchige Klimaaktion, die noch bis zum 11. Juli läuft. Mit über 160 angemeldeten Teams verzeichnete der Landkreis Mühldorf einen neuen Rekord. Jeder geradelte Kilometer zählt und spart CO2, wobei sich Kurzentschlossene weiterhin jederzeit online oder per App anmelden können. Im Mühldorfer Haus der Wirtschaft haben die Teilnehmer des Förderprogramms Mach dein Projekt stark eine positive Bilanz gezogen. Bei der Abschlussveranstaltung lobte Landrat Max Heimer das große Engagement der Ehrenamtlichen im Landkreis Mühldorf. Insgesamt 5 Initiativen wurden mit jeweils 1.000 Euro von der Sozialstiftung der Sparkasse Mühldorf sowie durch Beratungen des Freiwilligenzentrums unterstützt. Gefördert wurden ein Argumentationstraining der Omas und Opas gegen Rechts, die Kinderuni des Kreisjugendrings und ein Naturforschertag des Landesbunds für Vogelschutz. Ebenfalls Geld erhielten der Bund Naturschutz für eine Kioskrenovierung im Stadtpark Waldkreiburg sowie der Hort an der Graslitzer Schule für ein Mitbestimmungsprojekt für Kinder. Die Polizei verstärkt im gesamten Juni ihre Präsenz auf den Landstraßen in der Region. Im Rahmen eines bayerischen Schwerpunktmonats müssen Autofahrer in den Landkreisen Altötting, Mühldorf und Rottal-Inn mit deutlich mehr mobilen und stationären Verkehrskontrollen rechnen. Ziel der Aktion ist es, die Sicherheit auf den Strecken außerhalb der Städte zu erhöhen und Unfälle zu verhindern. Dafür nutzen die Beamten moderne Messtechnik, um Raser zu stoppen und gezielt Gefahrenstellen zu überwachen. Neben der Geschwindigkeitsüberwachung stehen auch Kontrollen der Fahrtüchtigkeit im Fokus, da Alkohol und Drogen am Steuer weiterhin zu den Hauptursachen für schwere Unfälle gehören. Begleitet werden die verstärkten Kontrollen von verschiedenen Präventionsmaßnahmen der lokalen Dienststellen. Das waren die Lokalnachrichten, nachzulesen auch im Internet unter isw.fm.
0: Und gleich 5 nach halb 5. Jawohl. Könntest du mir dabei noch ein Weißbier bringen, gell? Aber ich sage euch jetzt erst einmal, wie es im Wetter zugeht heute. Am Nachmittag und am Abend haben wir fast keine Wolken mehr. Aber der Wind, der pfeift noch ganz schön so. 20 bis 23 Grad heute. Und heute Nacht, da wird es einmal husch husch. Ja, 7 bis 11 Grad haben wir da gerade noch. Und da zählen aber in der Nacht dann auch neue Wolken auf. Die haben wir dann morgen am Dienstag, nämlich ab und zu gibt es morgen bloß einen Sonnenschein. Am Nachmittag kannst du sogar noch mal ein paar Mal ein bisschen. Ja. Durchaus möglich. Trotzdem bleiben wir von den Temperaturen oben, und zwar bei 22 bis 25 Grad. Am Mittwoch ist dann ein bisschen Sonne da, dann wieder Wolken, aber es bleibt drucker. Und dann geht's auf, Herrschaften. 23 bis 27 Grad am Mittwoch schon. Und ich sag's euch, schmeißt das Wintergewandel weg, weil dann ab Donnerstag, da wird's haarig. Um nicht zu sagen, es wird sauheiß. Hey, die sagen auch, dass wir so Badewetter haben, so wie in Spanien, so, ja, in Italien. oder Kroatien, wurscht wo. Hey, da wird's warm. 30, 31, 32, 33, 34 bis 35 Grad, sagen so. Ja, Herrschaftszeiten, hä? Haut's den Vogel aus. Also, das heißt für mich, ab Donnerstag nicht warm anziehen, sondern kalt anziehen, gell?
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0: Ja, und da lassen wir uns aber nicht davor abbringen, das mögen wir ja, gell? Bis zum Wochenende soll es ja dann so schief werden. Heieieiei. Den Sommer haben wir verdient, aber ich habe dann gleich mal geschaut, natürlich, weil ich neugierig war. Die Woche danach, Herrschaften, auch schönes Wetter. Und damit schauen wir jetzt auf die Straßen hier im ISW-Land, damit wir auch mal Bescheid wissen, was da los ist. Da haben wir jetzt gleich zwei Meldungen, die nochmal aufgemacht haben. A8 Salzburg Richtung München, die Ausfahrt Siegsdorf West ist wegen Bauarbeiten bis einschließlich 31.07. gesperrt. Und da ist nochmal ein Dauerfall drunter, aber kann ich das aufmachen? Es sind zwei Meldungen da, aber nur eine macht wirklich auf. Ist ja schade, weil die hätte ich ja gern auch noch gesagt. Auf jeden Fall gibt es da zweimal Probleme auf der A8, das steht fest. Ja gut, wenn er nicht will, dann will er nicht. Der Herr Automat. Und die WhatsApp-Gruppe, was sagt uns die? Schauen wir mal nach. Da haben wir die Lasermessung Richtung Braunau. Weiß ich immer noch nicht ganz genau, wo das ist, weil selbst die Karte, die ich da bekommen habe, die ist ein bisschen unaufschlüssig. Saringer Coaching und Training, heißt da. Also, dann schauen wir mal. Moosham steht auch noch dabei, eine Straße. Also ich kann es euch noch nicht warten, aber jetzt geht's auf. Moosham. Ah, das ist bei Moosham ist das, okay? Da ist also eine Lasermessung. Und dann schauen wir nochmal auf die WhatsApp-Gruppe. Da haben wir noch den Blitzer Autohaus Jäger in Tippmanning, wahrscheinlich an der berühmten Stelle beim Autohaus nämlich oder auch ein bisschen danach Richtung Laufen. Also da einfach Fuß vom Gas, dann passiert nichts. Fahren Sie so schnell, wie es erlaubt ist. Und dann kommen Sie auch gesund an Ihr Ziel. Genau so schaut's aus.
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0: Die Backstreet Boys. Ja, also es gibt ja Rosentage in Traunstein. Und diese Rosentage, haben Sie die schon mal erlebt? Sind Sie da schon mal hingegangen? Haben schon mal zugeschaut oder hingeschaut dort? Ja? Es gibt einen Ansprechpartner hier bei Radio ISW und das ist der Herr Thomas Miller aus Traunstein. Und da haben wir natürlich die Frage, wie kommen Sie eigentlich zu der Idee, dass man in Traunstein Rosentage veranstaltet?
1: Ja, das war eigentlich ein reiner Zufall. Das war glaube ich 2009 in Frankreich unterwegs, in Avignon, und habe da gesehen, da alles mit Rosen und Blumen geschmückt und die Schaufenster waren geschmückt. Und dann haben wir mal erkundigt, was da los ist. Ja, sie machen da so Blumen- und Rosenschau mitten in der Stadt und da kommen immer sehr viele Leute. Und ich war damals noch Werbegemeinschaftsvorsitzender von der Werbegemeinschaft Traunstein. Und dann haben wir gedacht, mei, was die kennen, kennen wir auch. Und da bringen wir auch Leute in die Stadt. Bin zum OB gegangen und habe gesagt, du, wir hätten gern so Rosentage mitten im Stadtzentrum gemacht, weil das beliebte Innenstadt. Und so sind sie entstanden.
2: Also so sind sie entstanden, 16 Jahre, ich habe jetzt mitgerechnet. Also ja. Kann man sagen, zum wievielten Mal finden sie dann statt? Also nicht 16 Mal.
1: Nein, nicht 16 Mal. Leider haben wir ja 2 Corona-Jahre gehabt, wo wir aussitzen müssen, aber es sind heuer die 14.
2: Sie haben gesagt, die Innenstadt wird belebt mit Rosen. Was kann man denn dann alles sehen?
1: Wir haben sehr viele Gärtnereien, also nicht nur Rosen, aber eigentlich alle Blumen- und Staudengärtner. Alles, was das Herz begehrt für einen Garten, haben wir hier. Und auch viel Kunsthandwerk und passend dazu auch Handwerk rund zum Thema Garten.
2: Also da ist einiges geboten und das ist alles in der Traunsteiner Innenstadt natürlich, vom 19. bis 21. Die Frage, da gibt es ein bestimmtes Rahmenprogramm auch, oder?
1: Ja, wir haben immer wieder seit Jahren fest im Programm unser Hoheitentreffen. Das heißt, die bayerische Produkthoheiten kommen nach Traunstein und begleiten uns hier. Vorher haben sich jetzt 36 angemeldet. Wir haben am Sonntag die Blaulichtmeile in der Innenstadt und wir haben eine Mobilitätsausstellung in der Innenstadt. Also ist schon was los bei uns.
2: Also die Traunsteiner Rosentage, immer eine Reise wert. Ich habe es mir auch schon mal angeschaut. Also das ist ja wirklich ein Traum, ein Blütenmeer. Gibt es da eigentlich so, wo Sie sagen, das sind besondere Rosen oder kann man das sagen, oder besondere Blumen?
1: Nein, das ist jeden seine Geschmackssache, aber ich glaube, wir haben für jeden was da. Wir haben also reine Rosenzüchter haben wir ja auch 2, da sind wir sehr stolz drauf. Also so leicht kommt man sich nicht dran. Die sind hier vertreten und man muss sich mal am Eingang hinstellen und schauen, in die Gesichter schauen, wenn die Leute rausgehen, die haben alle Lachen drauf. Und genau das ist das, was wir wollen.
2: Genau, jetzt wollen wir natürlich die genauen Öffnungszeiten wissen, wann geht's los, wie lange geht's und ja genau.
1: Also wir fangen am Freitag an, am Freitag geht es um 12 Uhr los bis 19 Uhr. Am Samstag sind wir von 10 Uhr Vormittag bis 20 Uhr haben wir geöffnet. Das passt ganz gut, weil dann kann man heimgehen, kann einen Grill anschmeißen und 22 Uhr dann Fußball anschauen. Und am Sonntag sind wir von 10 bis 18 Uhr geöffnet.
2: Also einiges geboten. Freitag geht's los bis zum Sonntag. Worauf freuen Sie sich besonders?
1: Ach, ich freue mich eigentlich auf alles, muss ich ganz ehrlich sagen. Und ganz, ganz toll für uns als Veranstalter ist, dass wir auch schon aus ganz Bayern Anfragen vom Busunternehmen haben, wann es kommen können, wie es hier finden am leichtesten. Also ich glaube, dass wir auf dem richtigen Weg sind wieder. Und das macht dann Spaß, wenn du sagst, das hat sich ein Jahr Arbeit gelohnt.
2: Und ich würde auch sagen, es ist die Rosentage in Traunstein sind schon was Besonderes. Ich glaube, da stimmen Sie mir zu.
1: Ja, ich glaube, das ist weithin bekannt. Und wir tun auch viel dafür und das ist jedes Jahr wieder neue Freude.
2: Die Traunsteiner Rosentage vom Freitag, also kommenden Freitag bis zum kommenden Sonntag, schauen Sie vorbei und genießen Sie. Ich sage Dankeschön an Thomas Miller, den Veranstalter, und ich wünsche natürlich viel Glück, dass viele kommen.
1: Das wünschen wir uns auch und da sind wir uns aber auch ganz sicher. Und das Wetter passt auch diesmal.
2: Das stimmt natürlich. Also vielen herzlichen Dank, Herr Miller. Schönen Tag wünsche ich Ihnen noch.
1: Danke, gleichfalls.
2: Also, das war Thomas Miller, der Veranstalter der Traunsteiner Rosentage. Freitag geht's los bis zum Sonntag. Unbedingt dabei sein und die schönen Blumen genießen.
0: Ja, und wo sind denn diese Rosen immer zu bewundern? Ja, natürlich bei einer Hochzeit, oder? Und da hat auch ein bisschen was zu erzählen der Mr. Merz. Denn er will heiraten. Marry You. Und zur Hochzeit gehören nun mal Rosen dazu, oder?

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2: Ja, und er hat gesagt, I wanna marry you, ich will dich heiraten. Und dann geht's in die Hochzeitsnacht, gell? Und dann gibt's ein Bett voller Rosen. Meist ist sie. So kuschelig aber auch.

Es ist mittlerweile 16.58 Uhr und 40 Sekunden, ganz genau. Ich darf Sie jetzt kurz informieren, was in der nächsten Stunde noch passiert hier bei Radio SW am heutigen Montagnachmittag. Wir werden natürlich nach den ersten zwei Songs den neuesten Polizeibericht hören. Dann gibt's noch die Veranstaltungshinweise. Dann nach den Lokalnachrichten wird's ein bisschen politisch heute noch, denn heute findet eine Veranstaltung statt in Moosburg. Darüber berichten wir auch ganz kurz. Und natürlich auch die Zusammenfassung des Flohmarkts wird heute noch geben in der letzten Stunde. Also Sie sehen pickepacke voll hier bei uns, die Informationen, die Sie bekommen hier bei Radio SW. Aber wir wissen ja, Sie sind treue Hörer bei uns. Und sind natürlich immer wieder neugierig auf das, was wir machen oder was wir auch senden. Dann sage ich, sind Sie gleich wieder dabei nach den Nachrichten hier in der Stunde zwischen 17 und 18 Uhr. Ich zähle ab 7.

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1: Ich bin Helen Martin. Was Kinder und Jugendliche im Netz kaufen, wird inzwischen erheblich von Influencern bestimmt. Das zeigt eine Analyse der Krankenkasse DAK Gesundheit. Knapp die Hälfte der 10- bis 17-Jährigen wird demnach via Social Media auf Produkte aufmerksam. 40% kaufen die Produkte, wenn Influencerinnen und Influencer diese bewerben. Besonders gefragt sind Kleidung, Elektronikartikel und Beautyprodukte. Die Ausweitung der Mütterrente bleibt. Das hat Bayerns Ministerpräsident Söder klargemacht. Die Mütterrente sei ein kleiner Beitrag mit großer Gerechtigkeitswirkung. Dennoch hat der CSU-Chef im Ringen um umfassende Sozial- und Steuerreformen Kompromissbereitschaft von allen Seiten gefordert. Mit Blick auf die steigenden Umfragewerte der AfD hat Söder gewarnt, die Bundesregierung sei zum Erfolg verdammt. Wie steht es um die Bildung in Deutschland? Alle 2 Jahre präsentiert der Bildungsbericht dazu eine umfassende Bestandsaufnahme. Heute wurde er wieder vorgestellt. Mehr dazu von Ronny Thorau.
2: Durch den Geburtenknick sinkt die Zahl der zu betreuenden Kinder, noch bedeutet das aber keine spürbare Entlastung des Systems. Denn in den Kitas gibt es noch viele Personallücken. Inhaltlich bestätigt der aktuelle Bildungsbericht erneut 2 Trends. Die Kompetenzen in Lesen, in Mathe und Naturwissenschaften werden insgesamt schwächer und für den Bildungserfolg eines Kindes ist in Deutschland oft entscheidend, in was für einem Elternhaus es aufwächst.
1: Um Bayerns Dialekte zu retten, greifen Sprachpfleger zu künstlicher Intelligenz. Der Landesverein für Heimatpflege hat in München ein Projekt gestartet, das in den nächsten 3 Jahren KI im Bayerischen trainieren soll. Dabei soll darauf geachtet werden, dass es nicht nur ein Bayerisch gibt, sondern viele lokale und regionale Varianten. Betreut wird das Projekt von einem Sprachwissenschaftler der LMU München. Bei der Fußball-WM steigt heute der amtierende Europameister ein. Spanien trifft um 18 Uhr in Atlanta in den USA auf die Kapverdischen Inseln. Die Favoritenrolle ist klar. Und es ist nicht die einzige Partie heute Abend. Ab 21 Uhr spielt Belgien gegen Ägypten.
3: Das sind die Themen der Lokalnachrichten um 5:30. Richtungsweisende Entscheidungen im Altöttinger Stadtrat. Stadtradeln im Landkreis Mühldorf, Auftakt in Schwindeck. Ehrenamt im Rampenlicht, Erfolg für Mach dein Projekt stark. Und mehr Kontrollen auf Landstraßen in der Region. Die Details zu diesen Themen um 5:30.
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1: Ein kräftiger Wind hat auch die letzten Wolken des Tages vertrieben. Der Nachmittag zeigt sich deswegen vor allem sonnig bei bis zu 23 Grad. Die Nacht wird dann wieder ungemütlicher. Die Tiefstwerte erreichen 12 bis 5 Grad. Ungemütlich bleibt es dann auch morgen. Die Sonne schafft es nur selten durch die Wolkendecke. Am Nachmittag kommt es auch zu Gewittern. Die Temperaturen liegen zwischen 17 und 25 Grad.
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4: Aber der Trost ist, dass ab Mitte der Woche die Hitzewelle kommt. Dann geht's rund hier mit dem Wetter. Wir schauen auf die Straße im ISW-Land. Was haben wir denn? Da haben wir einen Unfall, der jetzt gemeldet wird. Und zwar A8 Salzburg Richtung München zwischen Aachen und Mühle und Rohrdorf. Da gibt es einen Unfall, fahren Sie da bitte vorsichtig ran. Dann haben wir noch diese Meldung A8 Salzburg Richtung München, die Ausfahrt Zixdorf West, deswegen Bauarbeiten bis 31.07. komplett gesperrt. Und wir schauen auf die WhatsApp. Lasermessung Richtung Braunau. Das ist in Moosheim der Fall. Und dann natürlich auch den Blitzer beim Autohaus Jäger in Tippmoning. Jetzt weiß ich natürlich nicht genau, steht er direkt beim Autohaus oder steht er ein bisschen weiter Richtung Laufen? Meistens in den Büschen, da steht er auch drin. Ja? Aber fahren Sie da vorsichtig ran, da passiert nichts. Dann gibt es keine teuren Fotos. Wenn Sie noch was haben für mich, 0159 036 018 und die 30, das wäre die WhatsApp-Nummer hier ins Studio. Sie können auch eine Sprachnachricht aufsprechen oder mich persönlich anrufen. 08679 982725. Wenn Sie solche Meldungen haben, gerne rein damit. Ich gebe es natürlich dann auch sofort weiter. Aber gleich ein Hinweis, Sie können mich auch mal unter der 08679982725 mal persönlich anrufen und sagen, Servus Axel, ich bin der Fonsi. Ja, das können Sie auch machen. Dafür sitze ich hier im Studio. So, wir gehen rein in diese Stunde. Ich habe sie angekündigt. Es kommen jetzt gleich nach den 2 Songs, kommt der Polizeibericht, Entschuldigung, und dann danach die Veranstaltungshinweise und dann nach den Lokalnachrichten werden wir ein bisschen politisch werden heute noch und auch die Zusammenfassung des Flohmarkts von heute Morgen von Vöcki werden wir dann auch noch an Sie weitergeben. Und damit gehen wir jetzt rein in diese Stunde.
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Johnny, Wheel in the Sky. Und was haben wir heute? Montag. Manic Montag. The Bangles.

0: sein.
1: Ja, Eva Luckinger, und das hat sie vor 10 Jahren aufgenommen. Und ich denke mal, das kann man jetzt wieder anwenden, diesen Text zumindest von diesem Lied. Denn IWS, also immer wieder Sonntag, soll ja abgeschafft werden. Das kann doch wohl nicht wahr sein, oder?
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3: Mit Ralf Stenger. Die Polizei Burghausen hat gestern Nachmittag bei gezielten Kontrollen in Mehring durchgegriffen. 8 Autofahrer nutzten unerlaubt eine Abkürzung über Bad Höring, obwohl die Durchfahrt wegen der Baustelle auf der Bundesstraße 20 nur für Anwohner frei ist. Die illegalen Abkürzungen sorgen bei den Anwohnern für großen Ärger, da die Wegeränder bereits stark beschädigt wurden. Auf die Ertappten wartet nun ein empfindliches Bußgeld. Die Beamten mahnen eindringlich, für die Dauer der Bauarbeiten ausschließlich die offiziellen Umleitungen zu nutzen. Die Autobahnpolizei Mühldorf hat am Freitagabend die Geschwindigkeit auf der Bundesstraße 20 in Mehring ins Visier genommen. In Fahrtrichtung Burgkirchen wurden innerhalb von 5 Stunden rund 700 Fahrzeuge gemessen. Insgesamt mussten die Beamten 30 Fahrer beanstanden. Den unrühmlichen Rekord des Abends stellte ein Autofahrer auf, der bei erlaubten 80 Stundenkilometern mit 118 unterwegs war. Auf dem Firmengelände der Wacker Chemie AG in Burghausen hat ein Fahrraddieb zugeschlagen. Zwischen gestern Morgen und dem frühen Nachmittag verschwand ein mattschwarzes Citybike der Marke Morrison. Obwohl das Modell T7.0 mit einem Schloss gesichert war, gelang es dem Täter, das Rad zu entwenden. Der Schaden beläuft sich auf einen unteren 3-stelligen Betrag. Die Polizei Burghausen bittet Zeugen um Hinweise. In Taufkirchen an der Vils eskalierte am späten Samstagabend ein Streit unter 3 stark Betrunkenen. An der Landshuter Straße wurde ein 23-Jähriger gegen ein vorbeifahrendes Auto geschubst. Er kam leicht verletzt mit rund 2 Promille ins Krankenhaus. Am Wagen entstand kein Schaden. Direkt danach prügelten sich die beiden anderen Beteiligten. Dabei stieß ein 21-Jähriger seinen 2 Jahre älteren Bruder zu Boden und trat ihm ins Gesicht. Auch er kam ins Krankenhaus. Die Polizei Dorfen ermittelt nun wegen gefährlicher Körperverletzung und bittet Zeugen um Hinweise. Bei Geschwindigkeitskontrollen an der Staatsstraße 2112 auf Höhe Alfras-Eed hat die Polizei Simbach gestern Abend ein ernüchterndes Ergebnis erzielt. In der Zeit zwischen 18 und 23 Uhr passierten 185 Fahrzeuge die Messstelle, an der Tempo 70 erlaubt ist. Dabei hielten sich 34 Fahrzeugführer nicht an die Vorgaben, was einer auffällig hohen Beanstandungsquote von über 18% entspricht. Während 15 Betroffene mit einem Verwarnungsgeld bis 50 Euro davonkamen, müssen 19 weitere Fahrer mit einem Bußgeldverfahren rechnen, da sie die Geschwindigkeit um mehr als 15 Stundenkilometern überschritten haben. Der traurige Spitzenreiter wurde mit 106 Kilometer pro Stunde gemessen. Das war der ISW-Polizeibericht.
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2: Ja, in Burghausen erwartet Sie ein besonderes musikalisches Highlight. Die Big Band Burghausen unter der Leitung von Wolfgang Pietsch trifft auf das Münchner Jazzorchester Big Blue. Das Publikum darf sich auf brandneue Stücke, erstklassige Soli und den Trompeter Bastian Rieser als Stargast freuen. Für den Leiter der Münchner Formation Wolfgang Hanninger ist der Abend gleichzeitig ein Abschied. Der langjährige künstlerische Kopf der Burghauser Sessions verabschiedet sich mit diesem Konzert für längere Zeit von der Bühne. Eintrittskarten erhalten Sie online im Ticketshop unter www.b-jazz.com sowie bei der Burghauser Touristik im Bürgerhaus Burghausen und in der Konzert- oder Kartenzentrale Naue in Altötting. Eine kulinarische und informative Radtour unter dem Motto Sweet Ride führt am Samstag, den 20. Juni, zu verschiedenen Honigbetrieben in der Region. Und die geführte Fahrradtour startet um 10 Uhr direkt vor dem Rathaus in Altötting. Auf einer Strecke von rund 33 Kilometer erfahren die Teilnehmer viel Wissenswertes über die Bedeutung der Bienen für die Natur und das traditionelle Handwerk der Honigproduktion. Die erste Station der etwa 4- bis 5-stündigen Ausfahrt ist die Bio-Imkerei Richtmann in Töging. Dort stehen eine kurze Führung sowie Kostproben auf dem Programm. Zudem besteht eine Einkaufsmöglichkeit vor Ort. Der Rückweg verläuft über Mühldorf, Polling und Tüssling zurück nach Altötting. Zum Abschluss gewährt Daniela Ehm in ihren Bienengarten Einblicke in ihre Arbeit. Und bei der mitfahrenden eigenen Bienenwachsbalsam herstellen dürfen. Die Gebühr für die Teilnahme beträgt 35 Euro pro Person, wobei das selbstgemachte Pflegeprodukt bereits im Preis enthalten ist. Ja, am Samstag, den 20. Juni, schlagen die Golfer auf der Anlage von Schloss Guttenburg wieder ab. Das Turnier der Stadtwald Kreiburg bietet sowohl eine 18-Loch- als auch eine 9-Loch-Runde, sodass Profis und Einsteiger gleichermaßen auf ihre Kosten kommen. Das Event bildet zudem den Auftakt der vierteiligen Waldkreiburg-Tour. Nach dem Sport stehen ab 14 Uhr Kaffee und Kuchen bereit, gefolgt von einem gemeinsamen Abendessen mit Musik, Siegerehrung und Tombola. Finanziert wird die Veranstaltung durch regionale Sponsoren. Anmeldungen sind ab sofort direkt beim Golfclub Guttenburg möglich. Das Mühldorfer Sommerfestival startet mit einem echten Highlight. Michael Schulte präsentiert sein Programm Remember Me am 17. Juli um 19.30 Uhr im überdachten Haberkasten Innenhof in Mühldorf. Als Support Act sorgt Luano Simao mit einer Mischung aus Soul und R&B für den perfekten Einstieg in den Abend. Tickets erhalten Sie direkt beim Kulturamt Mühldorf oder unter mühldorf.de/kultur sowie an allen bekannten München-Ticket-Vorverkaufsstellen. Soweit die Veranstaltungstipps für die nächsten Tage.
3: Dankeschön, Föcki. Aber wir haben jetzt gerade noch eine Meldung bekommen, auch hier über WhatsApp. Die gehen wir natürlich sofort weiter. Gerade die Meldung vor 2 Minuten eingetaucht hier bei mir bei WhatsApp. Die Tanja hat das Ganze gemeldet unter 0159 036 018 und D30. Und das hören wir uns natürlich jetzt an.
4: A94 Malching Tutting, Höhenkontrolle ausgelöst in Tutting, staut sich.
3: Und dann haben wir
4: in Fahrtrichtung Passau.
3: Genau, das hat sie noch ergänzt dann in Fahrtrichtung Passau. Also die Höhenkontrolle hat ausgelöst wieder im Tunnel. Also da kann es jetzt sein, dass sich's ein bisschen staut. Gerade jetzt um diese Zeit ist meistens Heimfahrverkehr. Also Herrschaften, der Tunnel ist momentan gesperrt. Also langsam ranfahren, damit auch bei den Staus nichts passiert, dass wir da keine Auffahrunfälle haben. So, ich habe gerade einen tollen Anruf bekommen. Und da muss ich ganz ehrlich sagen, da war ich echt gerührt. Eine Dame hat angerufen, hat gesagt, ja, sie hat früher immer am Sonntag bei uns eben den Vormittag gehört mit einem ehemaligen Kollegen. Jetzt ist ja Theresia Kölbel dran und auch der Herbert Suttner. Aber sie hat dann tatsächlich gesagt, jetzt will ich mal wissen, wie alt sie sind. Dann habe ich hier mein Alter genannt. Konnte sie fast nicht glauben, aber ich konnte auch ihr Alter fast nicht glauben, weil die Stimme klang auch noch wahnsinnig jung. Und dabei sind wir 10 Jahre auseinander. Sie mehr wie ich. Erstmal Dankeschön dafür. Sie hat nämlich ganz ehrlich und aus vollem Herzen gesagt, wir haben einen Moderator verloren, aber Sie haben wir gewonnen. Dafür darf ich mich herzlich bedanken. Wir machen natürlich weiter so. Natürlich wollen wir Sie gut unterhalten und wollen immer gute Laune machen bei Ihnen. Und es freut mich natürlich ganz besonders, dass auch eine ältere Hörerin, die noch mehr Jahre auf dem Buckel hat wie ich, dass die meine Sendung am Nachmittag hört, auch wenn wir moderne Musik spielen. Also sie ist auch wirklich jung geblieben. Ja, wie soll man das sagen? Das ist unser Weg, oder? The way it is.

0: Bruce Hornsby, The Way It Is. Ja, das ist unser Weg. Jetzt haben wir tatsächlich wahnsinnig überzogen. 3 Minuten nach halb. Macht aber nichts, weil es ein wunderschöner Song ist auch. Und hier sind die Nachrichten aus der Region.
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2: Mit Ralf Stenger, grüß Gott. Die Altöttinger Kommunalpolitiker kommen diesen Mittwoch im Rathaus zu einer wichtigen Sitzung zusammen. Ab 16 Uhr stehen im Sitzungssaal einige zukunftsweisende Themen auf der Tagesordnung des Stadtrates. Unter anderem entscheiden die Ratsmitglieder über den Bebauungsplan für das Areal westlich der Jakob-Waldhauser-Straße und nördlich der Pater-Rupert-Meyer-Straße. Ein weiterer Schwerpunkt ist die Beschleunigung des Wohnungsbaus über den sogenannten Bauturbo, für die feste Leitlinien festgelegt werden sollen. Zudem geht es um die künftige Kalkulation der Friedhofsgebühren, mit der der Bayerische Kommunalprüfungsverband beauftragt werden soll. Nach den öffentlichen Beratungspunkten und den Anfragen der Stadträte schließt sich eine nicht öffentliche Sitzung an. Trotz Regenwetter startete vergangene Woche das traditionelle Anradeln am Schwindecker Bürgerhaus im Rahmen der diesjährigen Stadtradeln-Aktion im Landkreis Mühldorf. Als bester Newcomer des Vorjahres durfte Schwindeck den Auftakt ausrichten. Heuer tritt der Markt Kreiburg neu mit einer eigenen Wertung an, womit sich insgesamt 11 Kommunen im direkten Vergleich messen. Die stellvertretende Landrätin Ilse Preisinger-Sonntag gab den Startschuss für die 3-wöchige Klimaaktion, die noch bis zum 11. Juli läuft. Mit über 160 angemeldeten Teams verzeichnete der Landkreis Mühldorf einen neuen Rekord. Jeder geradelte Kilometer zählt und spart CO2, wobei sich Kurzentschlossene weiterhin jederzeit online oder per App anmelden können. Im Mühldorfer Haus der Wirtschaft haben die Teilnehmer des Förderprogramms Mach dein Projekt stark eine positive Bilanz gezogen. Bei der Abschlussveranstaltung lobte Landrat Max Heimer das große Engagement der Ehrenamtlichen im Landkreis Mühldorf. Insgesamt 5 Initiativen wurden mit jeweils 1.000 Euro von der Sozialstiftung der Sparkasse Mühldorf sowie durch Beratungen des Freiwilligenzentrums unterstützt. Gefördert wurden ein Argumentationstraining der Omas und Opas gegen Rechts, die Kinderuni des Kreisjugendrings und ein Naturforschertag des Landesbunds für Vogelschutz. Ebenfalls Geld erhielten der Bund Naturschutz für eine Kioskrenovierung im Stadtpark Waldkreiburg sowie der Hort an der Graslitzer Schule für ein Mitbestimmungsprojekt für Kinder. Die Polizei verstärkt im gesamten Juni ihre Präsenz auf den Landstraßen in der Region. Im Rahmen eines bayerischen Schwerpunktmonats müssen Autofahrer in den Landkreisen Altötting, Mühldorf und Rottal-Inn mit deutlich mehr mobilen und stationären Verkehrskontrollen rechnen. Ziel der Aktion ist es, die Sicherheit auf den Strecken außerhalb der Städte zu erhöhen und Unfälle zu verhindern. Dafür nutzen die Beamten moderne Messtechnik, um Raser zu stoppen und gezielt Gefahrenstellen zu überwachen. Neben der Geschwindigkeitsüberwachung stehen auch Kontrollen der Fahrtüchtigkeit im Fokus, da Alkohol und Drogen am Steuer weiterhin zu den Hauptursachen für schwere Unfälle gehören. Begleitet werden die verstärkten Kontrollen von verschiedenen Präventionsmaßnahmen der lokalen Dienststellen. Das waren die Lokalnachrichten, nachzulesen auch im Internet unter isw.fm.
0: Ja, danke schön, Ralf. Wir gehen aufs Wetter. Da machen wir ein kurzes Update. Nachmittag und Abend jetzt noch Sonne. 20 bis 23 Grad, das waren die Messungen des heutigen Tages. Und es geht runter in der Nacht auf 11 bis 7 Grad. Am Dienstag überwiegen dann die Wolken, das heißt also morgen. Ab und zu gibt es ein bisschen Sonnenschein und Nachmittag kann es dann noch mal ein bisschen pinkeln von oben, regnen. Die Temperaturen steigen auf Höchstwerte zwischen 22 und 25 Grad und am Mittwoch. Er ist teils sonnig, teils bewölkt, meist trocken. Die Luft erwärmt sich dann auf sommerliche 23 bis 27 Grad. Und das Ganze erwärmt sich dann nochmal bis zum Wochenende auf bis zu 35 Grad. Herrschaften, ist das nicht was, ha?
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0: Und da schauen wir nochmal auf die Straßen hier im ISW-Land. Da haben wir nur noch die eine Meldung, nämlich A8 Salzburg Richtung München, die Ausfahrt Zixdorf West, deswegen Bauarbeiten bis 31.07. gesperrt. Und wir schauen auf die WhatsApp-Gruppe. Ach, da würde ich sagen, da hören wir ganz kurz noch mal rein. Der scheppert immer so, wenn man nach oben geht. Aber wir hören uns trotzdem noch mal an. Nämlich die Tanja hat uns gemeldet. Und dann gehen wir noch mal drauf.
3: A94 Malching Tutting, Höhenkontrolle ausgelöst in Tutting, staut sich. In Fahrtrichtung Passau.
0: Ganz genau. Super gemacht, Tanja. So wollen wir das von unseren Verkehrsmeldern 0159 036 018 und die 30. Diese Nummer hat sie genutzt, um uns diese Sprachnachricht zu schicken. Und so haben wir sie mal gerne jeden Tag. Immer zwischen 6 und 10, zwischen 11 und 13 und zwischen 15 und 18 Uhr können Sie das machen. Dann haben wir das immer live und gleich meldebar von uns. Denn Sie wissen ja, wir haben die Genehmigung zum Petzen. Das tun wir dann auch. Ja, und ich habe gestern ja Fußball geschaut, wie Sie natürlich auch wahrscheinlich. Und ja, da habe ich dann in einem Vorbericht zu der Fußball-Weltmeisterschaft habe ich dann mitbekommen, dass also die Feiernden, die also so in den Locations unterwegs sind und das Fernsehen auch dann nicht nur zu Hause schauen, sondern eben auch in der Öffentlichkeit. Und die haben sich einen Song mittlerweile rausgesucht, der in der Partymeile dann gespielt wird bis zum Umfallen. Besonders, wenn der Alkohol ganz hoch wirkt. Und den hören wir uns jetzt an.

Eine Gaudi-Platte ohne Ende, besonders in der Mitte. Gefällt mir ganz gut. Frikadello, hä? Ich hab gleich wieder Hunger für den heutigen Abend. Frikadello. Und dann mit Gasolina. Das mag schmecken, mein Lieber.

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Ja, und es gibt heute noch ein bisschen ernsteres Thema auch, das wir hier anbringen müssen, denn es wird wahrscheinlich heute, ja, jetzt gegen so 17.30 Uhr ist ja schon losgegangen, ein bisschen Ärger geben, und zwar in Moosburg. Da gibt es nämlich eine Meldung während eines Bürgerdialogs mit der AfD-Vorsitzenden Alice Weidel in der Moosburger Stadthalle demonstrieren am 15. Juni, heute und zwar jetzt, ein breites Bündnis für eine offene und bunte Gesellschaft. Ein breites Bündnis will am Montag, heute Abend, gegen eine AfD-Veranstaltung mit Alice Weidel in Moosburg demonstrieren. Das tun sie mittlerweile auch. Die Bundesvorsitzende der in Teilen rechtsextremen Partei kommt zu einem Bürgerdialog in die Stadthalle. Jetzt um 17.30 Uhr formiert sich in unmittelbarer Nähe zum Veranstaltungsort ein Protestzug an der Rektor-W-Straße. Zeitgleich beginnt aber in der Halle auch der Einlass zu diesem Abend. Nach Redebeiträgen und Musik führt die Demonstration über die Münchner Straße zur Abschlusskundgebung auf dem Plan. Das Motto lautet: gemeinsam, laut und jetzt für Vielfalt statt Zwiespalt. Die Organisatoren wollen sich damit gegen die Ausgrenzung, Hass und Hetze positionieren, wie sie in der Ankündigung schreiben. Die Stadthalle, die ist bereits ausgebucht. Auf der Internetseite der AfD-Landtagsfraktion heißt es: Tickets are sold out, also ausverkauft. Der Antrag auf Nutzung der Halle war Anfang Mai bei der Stadt eingegangen. Da die Stadthalle für Parteiveranstaltungen offen steht und eine Vermietung nicht verhindert werden kann, gab es keine Diskussion hierüber, sagte der Bürgermeister Maximilian Mader von der CSU der Süddeutschen Zeitung. Die Protestaktion sieht er jedoch kritisch. Da die Partei auch nicht verboten ist, befürchte ich, dass die überbordende Aufmerksamkeit auf die Veranstaltungen und Ergebnis nur der AfD nutzt und für deren weiteren Aufstieg sorgt und zu einer weiteren Spaltung in der Gesellschaft führt. Die Gegner der Veranstaltung hoffen unterdessen auf große Unterstützung. Auf Initiative des Moosburger Mosaik und der Töchter Moosburg hat sich ein breites Bündnis formiert, das für eine offene und bunte Gesellschaft wirbt. Musikalisch begleiten die Bands Blushing Blue, oder heißen die Blushing Blue, und Crocodile die Kundgebung. Als Redner haben bisher zugesagt der Bundestagsabgeordnete Leon Eckhardt von den Grünen, der Freisinger SPD-Stadtrat Andreas Mehltretter, Rebecca André, Töchter Moosburg, Töchter Kollektiv, Hans Reif vom Helferkreis Asyl, Tina Naumjovic, Johannes Reicheder, Geschäftsführer der Lebenshilfe Freising, und Johanna Bauer, Vorsitzende des Moosburger Jugendparlaments. Das Moosburger Mosaik wurde im Oktober 2024 gegründet. Im selben Jahr feierte das Grundgesetz 75. Geburtstag. Gleichzeitig wuchs aber auch die Sorge, dass extremistische Strömungen eine Gefahr für die Demokratie darstellen, wie es auf der Homepage heißt. In den vergangenen 1,5 Jahren veranstaltete das Bündnis Lichterfeste, diskutiert

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2: Und der Völki hat natürlich heute auch wieder zusammengesammelt, was es alle im Flohmarkt gibt.
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4: Die Flohmarkt-Zusammenfassung für den heutigen Montag. Und da gibt es einen ganzen Karton voll Romane von Cora. Und der wird verkauft, und zwar für 30 Euro. Wie viel da drin ist, da müssen Sie danach fragen. Auch gibt es unter derselben Telefonnummer einen XXL-Koffer, nur einmal im Gebrauch gewesen. Und der kostet 70 Euro. Informationen über die beiden Gegenstände gibt's unter der 0174 964 9674. 0174 964 967 und die 4. Ein strapazierfähiger, echter, handgeknüpfter Läufer mit Zertifikat, Länge 4 Meter. Breite 68 cm in einem Top-Zustand und bestens gepflegt gibt's in Waldkraiburg 08638 810 090. Nochmals die Telefonnummer 08638 für Waldkraiburg 810 090. Dann hätten wir im Angebot ein Aquarium aus Glas, 70 x 40 cm und die Höhe 46 cm für 10 Euro. Bester Zustand, Telefonnummer 0163 1834 364. Ich wiederhole 0163 1834 364. Und gesucht wird für einen, der so ausschaut wie Rudi Völler, ein Rudi Völler Trikot, entweder in der Größe L oder XL. Also wenn Sie so ein Rudi Völler Trikot daheim haben, Völler hatte die Nummer 9, Nationalmannschaftstrikot wäre schon cool, aber es darf auch jedes andere Völler Trikot sein, in L oder XL. Ja, wenn Sie sowas daheim haben, dann wählen Sie die 08671 20892. Ich wiederhole 08671 20892. Das war der Flohmarkt von heute. Mehr Flohmarkt gibt's natürlich wieder morgen ab 9 Uhr am Vormittag.
2: Ja, ein Tipp vielleicht an den Verkäufer, der Woltemade, der momentan mitspielt bei der WM, der schaut doch fast aus wie der Völler, oder? Nicht?

0: Ja, ich muss diesen Song kurz unterbrechen, weil ich muss mich verabschieden. Bis morgen. 15 Uhr bin ich wieder da für Sie. Und ich habe jetzt den Song ganz bewusst gespielt, denn der Hannes Ringelstädter hat uns was gefragt.
1: Haut's is ein Country Dau.
0: Auf Reile. Dann bis morgen, 15 Uhr.

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1: Ich bin Helen Martin. Die Lage im Nahen Osten hat sich zuletzt etwas entspannt. Die Ölpreise sind gesunken. An den Zapfsäulen kommt davon bisher aber noch zu wenig an, sagt der ADAC und fordert deshalb, dass die Spritpreise schnell günstiger werden. Thomas Thonfeld berichtet.
2: Konkrete Zahlen nennt der ADAC zwar nicht, aber in angemessenem Umfang müssten die gesunkenen Ölpreise jetzt auch an die Autofahrer weitergegeben werden. Und das zügig, so die klare Forderung des Autoclubs. Der Preis für Superbenzin hat sich in den vergangenen Tagen im Schnitt kaum geändert. Diesel ist immerhin ein bisschen günstiger geworden. Aber im Moment werden die Spritpreise noch durch den Tankrabatt gedrückt.
1: Der Bildungserfolg hängt in Deutschland nach wie vor vom Elternhaus ab. Das zeigt der neue Bildungsbericht von Bildungsministerin Prien. Schon am Morgen hatte die CDU-Politikerin in der ARD von einer Bildungsschere gesprochen, die sich ab der Geburt bis zum 6. Lebensjahr öffne und danach nicht mehr kleiner werde. Prien will deshalb mehr auf frühkindliche Bildung setzen. Weil es immer mehr Anschläge auf kritische Infrastruktur gibt, wollen die Innenminister der Bundesländer jetzt reagieren, und zwar mit einer Notreserve für Bau- und Reparaturmaterial. Wie die Rheinische Post berichtet, soll das ganze Thema bei der Innenministerkonferenz sein, die morgen startet. Geplant ist vor allem die Lagerung von Stromnetzkomponenten wie Transformatoren und Spezialkabel, damit Schäden im Ernstfall schnell behoben werden können. Die Gewerkschaft Verdi und die Bayerische Krankenhausgesellschaft warnen vor dem Sparkurs des Bundes bei der Krankenhausreform. Beim Transformationsgipfel in Haar bei München haben beide heute gefordert, dass der Bund nachbessert. Sie befürchten Versorgungslücken, Insolvenzen und den Abbau von Arbeitsplätzen in den bayerischen Kliniken. Augsburgs Perlachturm ist gerade von innen komplett leer. Die alte Stahlbetontreppe im Inneren des 70 Meter hohen Wahrzeichens ist jetzt für die Sanierung herausgenommen worden. Rund 9 Millionen Euro kostet die Modernisierung des 400 Jahre alten Turms. Bis Herbst 2027 soll er fertig und wieder für Besucher geöffnet sein.
0: Das Wetter.
1: Am Abend klart der Himmel auf, in der Nacht ist es anfangs leicht bewölkt oder klar. In der zweiten Nachthälfte ziehen in Franken dichtere Wolken mit vereinzelten Schauern heran. Die Tiefstwerte erreichen 12 bis 5 Grad. Morgen wird es dann wieder wechselhafter, mit vielen Wolken und nur wenig Sonne. Am Nachmittag sind dann auch Gewitter möglich. Die Temperaturen bewegen sich zwischen 17 und 25 Grad.
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1: Ich bin Helen Martin. Bundeskanzler Merz hat die Einigung zwischen dem Iran und den USA begrüßt. Das Abkommen könne die Weltwirtschaft stärken und die Region stabilisieren, müsse aber schnell umgesetzt werden, so Merz. Die Straße von Hormuz müsse dauerhaft für die Schifffahrt offen bleiben und Deutschland sei bereit, dabei mitzuhelfen.
2: Wir wollen uns mit unseren Partnern bei der Gewährleistung freier Schifffahrt in der Straße von Hormuz auch engagieren. Dazu werden wir in Evian mit den Vereinigten Staaten, mit Präsident Trump, mit den europäischen Partnern und den Staaten der Region beraten.
1: Merz ist heute ins französische Evian gereist, wo ab dem Abend der G7-Gipfel steigt. Die Spitzensteuer soll später greifen, die Reichensteuer soll steigen. Das sind die Vorschläge von Bundesfinanzminister Klingbeil für die geplante Reform der Einkommenssteuer. Wie der Spiegel schreibt, sehen beide Pläne vor, dass der Spitzensteuersatz von 42% erst ab einem höheren Einkommen als bisher greift. Derzeit liegt die Grenze bei rund 70.000 Euro. Gegenfinanziert werden soll das durch eine höhere Reichensteuer. Die Entlastung für Steuerzahler läge je nach Variante bei 10 oder 20 Milliarden Euro. Deutschlands Kommunen kommen bei der Wärmeplanung gut voran, so das Fazit des Kompetenzzentrums Kommunale Wärmewende in Halle. Die 80 größten Städte mit über 100.000 Einwohnern werden ihre Wärmepläne bis Mitte 2026 fertig haben. Bei den mittelgroßen Kommunen arbeiten oder sind schon rund 80% aktiv dabei. Und selbst bei den kleinen Gemeinden ist bereits über die Hälfte im Prozess. Nach monatelangen Verzögerungen will das bayerische Raumfahrt-Startup ESA Aerospace seine Rakete zum zweiten Testflug abheben lassen. Gestartet wird um 22 Uhr von einem norwegischen Weltraumbahnhof. Zuvor hatte das Unternehmen aus Ottobrunn bei München 3 Startversuche verschieben müssen. ESA Aerospace will Europa unabhängiger von US-Raketen machen. 4.300 Athletinnen und Athleten betteln sich im Saarland in den kommenden Tagen in 27 Sportarten, und zwar bei den nationalen Sommerspielen der Special Olympics. Den Auftakt für das inklusive Sportfest macht heute Abend die Eröffnungsfeier, bei der die Special Olympics Flamme entzündet wird.
0: Das Wetter.
1: Am Abend klart der Himmel auf, in der Nacht ist es anfangs leicht bewölkt oder klar. In der zweiten Nachthälfte ziehen in Franken dichtere Wolken mit vereinzelten Schauern heran. Die Tiefstwerte erreichen 12 bis 5 Grad. Morgen wird es dann wieder wechselhafter, mit vielen Wolken und nur wenig Sonne. Am Nachmittag sind dann auch Gewitter möglich. Die Temperaturen bewegen sich zwischen 17 und 25 Grad.
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1: Ich bin Helen Martin. Die EU hat die Beitrittsverhandlungen mit der Ukraine begonnen. Vertreter beider Seiten haben am Abend in Luxemburg offiziell die Gespräche zum ersten Themenblock begonnen. Laut Experten ist ein EU-Beitritt der Ukraine erst Mitte der 2030er Jahre realistisch. Zunächst muss der russische Angriffskrieg enden. Australien hat es bereits umgesetzt, in Großbritannien soll es jetzt folgen. Ein Social-Media-Verbot für Kinder und Jugendliche unter 16 Jahren. Das kündigte Premierminister Starmer an. Philipp Detlefs berichtet aus London, wie das Verbot aussehen soll.
2: Soziale Medien machen Kinder unglücklich, sagte Starmer. Aber weil sie auch Vorteile brächten, sei die Entscheidung nicht leicht gefallen. Doch die Risiken und negativen Konsequenzen überwiegen nach Ansicht der Regierung. Ein vollständiges Verbot sei daher die richtige Entscheidung. Geplant sind auch strengere Regeln für Gaming- und Streaming-Plattformen, damit Erwachsene dort keine Kinder direkt kontaktieren können.
1: Die Ausweitung der Mütterrente bleibt. Das hat Bayerns Ministerpräsident Söder klargemacht. Die Mütterrente sei ein kleiner Beitrag mit großer Gerechtigkeitswirkung. Dennoch hat der CSU-Chef im Ringen um umfassende Sozial- und Steuerreformen Kompromissbereitschaft von allen Seiten gefordert. Mit Blick auf die steigenden Umfragewerte der AfD hat Söder gesagt, die Bundesregierung sei zum Erfolg verdammt. Die schulischen Leistungen von Schülerinnen und Schülern nehmen weiterhin ab. Zu viele erreichen grundlegende Lernziele nicht. Das geht aus dem nationalen Bildungsbericht hervor. Dazu kommt, wer gute und wer schlechte Bildungschancen hat, hängt nach wie vor stark von der Familie ab. Das zieht sich von der Kita bis zur Ausbildung. Bundesbildungsministerin Prien will sich noch stärker dafür einsetzen, dass Kinder mit Migrationshintergrund schon vor der Schule Deutsch lernen. Die iranischen Fußballer dürfen bei der WM doch in den USA übernachten. Das hat der iranische Verband vor der Auftaktpartie gegen Neuseeland bestätigt. Ursprünglich sollte das Team erst am Spieltag aus dem Quartier in Mexiko ein- und danach direkt wieder zurückreisen. Die Einigung zwischen dem Iran und der USA lockert die Situation jetzt aber auf. Die neue Regelung gilt auch für die weiteren Vorrundenspiele gegen Belgien und Ägypten.
0: Das Wetter.
1: Am Abend klart der Himmel auf, in der Nacht ist es anfangs leicht bewölkt oder klar. In der zweiten Nachthälfte ziehen in Franken dichtere Wolken mit vereinzelten Schauern heran. Die Tiefstwerte erreichen 12 bis 5 Grad. Morgen wird es dann wieder wechselhafter mit vielen Wolken und nur wenig Sonne. Am Nachmittag sind dann auch Gewitter möglich. Die Temperaturen bewegen sich zwischen 17 und 25 Grad.
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1: Ich bin Helen Martin. Die Fußball-WM hat ihre erste Sensation. Der amtierende Europameister Spanien hat einen Fehlstart ins Turnier hingelegt. Gegen WM-Neuling und Außenseiter Kap Verde kamen die Spanier nicht über ein 0:0 hinaus. Vor über 67.000 Fans war der Titelfavorit in Atlanta zwar überlegen, doch vor dem Tor fast komplett harmlos. Der afrikanische Inselstaat kann durch das torlose Unentschieden beim Debüt den historischen ersten Punkt bei einer Endrunde feiern. Die EU hat die Beitrittsverhandlungen mit der Ukraine offiziell begonnen. In Luxemburg haben beide Seiten heute Abend Gespräche über den ersten Themenblock begonnen. Das sind Justiz, Grundwerte und Sicherheit. Auch mit Moldau sollen noch heute Beitrittsgespräche beginnen. Kandidatenländer müssen unter anderem nachweisen, dass ihre Rechtssysteme, der Grenzschutz und die Polizei den EU-Standards entsprechen. Nach Wochen der Verhandlungen haben sich die USA und der Iran auf ein Rahmenabkommen verständigt. Und das dürfte auch den G7-Gipfel prägen, der heute im französischen Evian beginnt. Tina Eck berichtet.
2: Der G7-Gipfel startet mit einem Signal der Hoffnung und Trump wird das Rahmenabkommen mit dem Iran als Triumph verkaufen. Aber schon jetzt gibt es Streit über die Bedingungen. So deutet der Iran an, nach den 60 weiteren Verhandlungstagen doch eine Gebühr in der Straße von Hormuz zu erheben. Es gibt auch Differenzen über freizugebende Vermögenswerte des Irans. Die Umsetzung der Vereinbarung wird ein Drahtseilakt.
1: Bayerns Ministerpräsident Söder will den Streit in seiner Partei beenden und gelingen soll das durch einen 10-Punkte-Plan. Dieser sieht unter anderem eine bessere Einbindung der Parteibasis, die Wiederbelebung von Programm- und Grundsatzkommissionen sowie einen außenpolitischen Kongress in der zweiten Jahreshälfte vor. Der CSU-Chef reagiert damit auf die Unruhe, die seit der Forderung von seinem Vize Weber nach einem Kurswechsel herrscht. Ein Brandenburger AfD-Kommunalpolitiker darf vorerst nicht in den gehobenen Berliner Kriminalpolizeidienst eingestellt werden. Das hat das Berliner Verwaltungsgericht im Eilverfahren entschieden. Der frühere AfD-Fraktionsvorsitzende hatte eine vorläufige Zusage erhalten, die Berlin später zurückzog, wegen Zweifeln an seiner Verfassungstreue. Die AfD Brandenburg ist als gesichert rechtsextrem eingestuft.
0: Das Wetter.
1: In der Nacht ist es meist klar, nur wenige Wolken sind am Himmel unterwegs. Später ziehen dann aber Wolken auf, die zum frühen Morgen hin erste Schauer entstehen lassen. Es kann bis zu 5 Grad kalt werden. Regnen kann es morgen dann auch im Laufe des Tages immer wieder, sonst wechseln sich Sonne und Wolken ab. Angenehm warm wird es trotzdem, die Temperaturen liegen zwischen 17 und 25 Grad.
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1: Ich bin Moritz Einzel. Die spanische Nationalmannschaft ist mit einer Blamage in die Fußball-Weltmeisterschaft gestartet. Gegen Kap Verde, das erstmals an einer WM-Endrunde teilnimmt, kam der Mitfavorit und Europameister von 2024 nicht über ein 0:0 hinaus. Seit dem Titel 2010 sind die Spanier bei Weltmeisterschaften nie über das Achtelfinale hinausgekommen. Halbzeit ist gerade bei Belgien gegen Ägypten und die Ägypter führen zur Pause mit 1:0. Bundeskanzler Merz hat die Einigung zwischen dem Iran und den USA begrüßt. Das Abkommen könne die Weltwirtschaft stärken und die Region stabilisieren, müsse aber schnell umgesetzt werden, so Merz. Die Straße von Hormuz müsse dauerhaft für die Schifffahrt offen bleiben und Deutschland sei bereit, dabei mitzuhelfen.
2: Wir wollen uns mit unseren Partnern bei der Gewährleistung freier Schifffahrt in der Straße von Hormuz auch engagieren. Dazu werden wir in Evian mit den Vereinigten Staaten, mit Präsident Trump, mit den europäischen Partnern und den Staaten der Region beraten.
1: Merz ist heute ins französische Evian gereist, wo bis Mittwoch der G7-Gipfel steigt. Die EU hat die Beitrittsverhandlungen mit der Ukraine begonnen. Beide Seiten hätten sich in Luxemburg zu ersten Gesprächen zusammengesetzt, so ein Sprecher des Europarates. Es geht beispielsweise um die Bereiche Justiz, Grundwerteschutz und Sicherheit. Wer in die EU aufgenommen werden will, muss unter anderem nachweisen, dass das eigene Rechtssystem, der Grenzschutz und die Polizei den EU-Standards entsprechen. Der Bildungserfolg hängt in Deutschland nach wie vor vom Elternhaus ab. Das zeigt der Bildungsbericht von Bildungsministerin Prien. Sie erklärte, die Bildungsschere würde sich ab der Geburt bis zum 6. Lebensjahr öffnen und danach nicht mehr kleiner werden. Prien will deshalb mehr auf frühkindliche Bildung setzen. Außerdem will sie sich noch stärker dafür einsetzen, dass Kinder mit Migrationshintergrund schon vor der Schule Deutsch lernen. Die Menschen in Bayern werden älter und damit gibt es auch mehr Demenzkranke. Laut der AOK Bayern könnte die Zahl in Bayern bis 2060 von knapp 200.000 auf mehr als 340.000 steigen. Besonders betroffen wären die Menschen in ländlichen Regionen. In der Stadt hingegen leben meist die jüngeren Leute.
0: Das Wetter.
1: In der Nacht ist es meist klar, nur wenige Wolken sind am Himmel unterwegs. Später ziehen dann aber Wolken auf, die zum frühen Morgen hin erste Schauer entstehen lassen. Es kann bis zu 5 Grad kalt werden. Regnen kann es morgen dann auch im Laufe des Tages immer wieder. Sonst wechseln sich Sonne und Wolken ab. Angenehm warm wird es trotzdem. Die Temperaturen liegen zwischen 17 und 25 Grad.
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Hä? Und dann, wenn du das satt hast, glaubst du, das Glück liegt auf der Straße und du brauchst es nur aufzuheben, wenn dir danach zumute ist? 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Nein, nein, mein Freund.

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1: Ich bin Moritz Einzel. Bei der Fußball-WM in den USA, Mexiko und Kanada hat es die erste große Überraschung gegeben. Europameister Spanien ist gegen WM-Neuling Kap Verde nicht über ein 0:0 hinausgekommen. Bei dem Spiel in Atlanta waren die Spanier zwar überlegen, aber vor dem Tor zu harmlos. Nach dem Spiel Belgien gegen Ägypten trifft dann um Mitternacht Saudi-Arabien auf Uruguay und um 3 Uhr nachts ist Anstoß bei der Partie Iran gegen Neuseeland. Bundeskanzler Merz hat das Abkommen zwischen den USA und dem Iran begrüßt. Zum Auftakt des G7-Gipfels im französischen Evian sagte Merz:
2: Zu diesem diplomatischen Durchbruch gratuliere ich Präsident Trump und der iranischen Seite. Ich danke allen Partnern, die mitgeholfen haben, dies zu ermöglichen, namentlich Pakistan und Katar. Das Abkommen kann den Weg nun zu einer Erholung auch der Weltwirtschaft und einer Stabilisierung der Region bahnen.
1: Nun müsse die Vereinbarung umgesetzt werden, so der Kanzler. Merz äußerte sich auch optimistisch, dass sich hinsichtlich des Ukraine-Kriegs diplomatische Chancen ergeben. Die EU hat unterdessen die Beitrittsverhandlungen mit der Ukraine begonnen. Vertreter beider Seiten hätten am Abend in Luxemburg Gespräche zum ersten Themenblock gestartet, so ein Sprecher des Europarates. Dazu gehören die Bereiche Justiz, Grundwerteschutz und Sicherheit. Das bayerische Raumfahrt-Startup ESA Aerospace hat den geplanten zweiten Testflug seiner Trägerrakete schon wieder verschoben, jetzt schon zum vierten Mal. Nach Angaben des Unternehmens war ein technisches Problem der Grund. Demnach gab es eine Fehlfunktion in den Fluidsystemen. Die Spektrum-Rakete von ESA Aerospace soll nach der Serienreife zivile und militärische Satelliten in erdnahe Umlaufbahnen bringen. Die schulischen Leistungen von Schülerinnen und Schülern nehmen weiterhin ab. Zu viele erreichen grundlegende Lernziele nicht. Das geht aus dem nationalen Bildungsbericht hervor. Dazu kommt, wer gute und wer schlechte Bildungschancen hat, hängt nach wie vor stark von der Familie ab. Das zieht sich von der Kita bis zur Ausbildung.
0: Das Wetter.
1: In der Nacht ist es meist klar, nur wenige Wolken sind am Himmel unterwegs. Später ziehen dann aber Wolken auf, die zum frühen Morgen hin erste Schauer entstehen lassen. Es kann bis zu 5 Grad kalt werden. Regnen kann es morgen dann auch im Laufe des Tages immer wieder. Sonst wechseln sich Sonne und Wolken ab. Angenehm warm wird es trotzdem. Die Temperaturen liegen zwischen 17 und 25 Grad.
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so schön. Merci, chérie. So schön, so schön. Merci.

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1: Ich bin Moritz Einzel. Bei der Fußball-WM in den USA, Mexiko und Kanada ist ein Favorit gestolpert. Spanien kam nämlich im ersten Gruppenspiel gegen Weltmeisterschaftsneuling Kap Verde nicht über ein 0:0 hinaus. Der Europameister war zwar überlegen, aber vor dem Tor zu harmlos. Die Partie Belgien gegen Ägypten endete ebenfalls unentschieden 1:1. In diesen Minuten trifft Saudi-Arabien auf Uruguay und ab 3 Uhr gibt's dann noch die Partie Iran gegen Neuseeland. In Europa gibt es bald neue Rechte für Flugpassagiere. Nach jahrelangen Verhandlungen haben sich die EU-Staaten und das Europaparlament geeinigt. Zu den Maßnahmen gehören unter anderem, dass Familien im Flugzeug kostenlos Sitzplätze nebeneinander reservieren können und dass Ticketpreise übersichtlicher dargestellt werden. Bundeskanzler Merz hat die Einigung zwischen den USA und dem Iran auf einen Friedensdeal begrüßt. Kurz vor dem G7-Gipfel im französischen Evian gratulierte Merz Präsident Trump und der iranischen Seite. Jetzt müsse das Abkommen aber auch umgesetzt werden.
2: Die Straße von Hormuz muss dauerhaft und uneingeschränkt für die freie Schifffahrt geöffnet werden. Weitere Verhandlungen müssen in den nächsten Wochen sicherstellen, dass Iran sein militärisches Nuklearprogramm nachprüfbar und auf Dauer beendet.
1: Beim G7-Gipfel soll es auch um diplomatische Anstrengungen zur Beendigung des Ukraine-Kriegs gehen. Bei russischen Luftangriffen auf die Ukraine ist auch die Hauptkirche des Höhlenklosters in Kiew in Brand geraten. Es gehört zum Weltkulturerbe. Der ukrainische Präsident Selenskyj kletterte selbst auf das Dach der massiv beschädigten Kathedrale, um sich ein Bild von den Schäden zu machen. Bayerns Ministerpräsident Söder will an der Ausweitung der Mütterrente festhalten. Der CSU-Chef hat deutlich gemacht,
3: dass die Mütterrente natürlich ein ganz wesentlicher Beitrag ist für das S in der CSU, für soziale Verantwortung. Aber der Stamm hat uns allen aufgegeben, vergesst die kleinen Leute nicht. Und deswegen ist es nicht mein Herzensanliegen, sondern ein Herzensanliegen der CSU als Ganzes.
1: Die Reform der Mütterrente soll im kommenden Jahr in Kraft treten. Damit sollen auch Frauen älterer Kinder die Erziehungszeiten bei der Rente angerechnet werden.
0: Das Wetter.
1: Es ist erstmal leicht bewölkt oder klar. Im weiteren Verlauf der Nacht ziehen von Westen her Wolken heran mit ersten Schauern gegen morgen im westlichen Franken. Die Tiefstwerte erreichen 12 bis 5 Grad. Tagsüber wechseln sich viele Wolken und zunächst nur wenig Sonne ab. Phasenweise fällt Regen. Am Nachmittag entladen sich auch Gewitter. Dazwischen kommt bis zum Abend wieder die Sonne heraus. Die Temperaturen steigen auf 17 bis 25 Grad.
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1: Ich bin Moritz Einzel. Im französischen Evian hat der G7-Gipfel begonnen. Dabei geht es unter anderem um den Krieg in der Ukraine. Und Kanzler Merz hat

0: hat Hoffnung.
1: Die Ukraine ist heute in einer neuen Position der Stärke. Russland kann militärisch nicht gewinnen. Zudem ist seine Wirtschaft angeschlagen. Ich sage mit der sehr gebotenen Vorsicht und Zurückhaltung, erstmals kann sich hier langsam ein Fenster für die Diplomatie öffnen.
0: Zum Abkommen zwischen den USA und dem Iran sagte Merz, die Vereinbarung könne den Weg zu einer Erholung der Weltwirtschaft und einer Stabilisierung der Region bahnen. Die EU hat die Beitrittsverhandlungen mit der Ukraine und der Republik Moldau begonnen. Vertreter beider Seiten starteten am Abend in Luxemburg offiziell die Gespräche zum ersten Themenblock. Dabei geht es etwa um das Justizsystem, den Grundwerteschutz und die Sicherheit. Bayerns Ministerpräsident Söder will an der umstrittenen Ausweitung der Mütterrente festhalten. Er hat die Maßnahme als Herzensanliegen der CSU bezeichnet.
2: Ich setze Beschlüsse um, aber ich stelle sie nicht wieder in Frage, wenn man sie erfolgreich hat. Deswegen ist das Thema Verlässlichkeit, Glaubwürdigkeit mit der Mütterrente eng verbunden. Und ja, die Mütterrente bleibt und sie wird auch kommen.
0: Auch Müttern älterer Kinder sollen die Erziehungszeiten bei der Rente angerechnet werden. Das bayerische Raumfahrt-Startup ESA Aerospace hat weiter mit technischen Problemen zu kämpfen. Der für den Abend geplante Start einer Trägerrakete vom Weltraumbahnhof Andøya in Norwegen wurde erneut abgesagt. Es ist bereits das vierte Mal, dass der Testflug nicht stattfinden kann. Das Startup aus Ottobrunn bei München will mit der Rakete Satelliten in erdnahe Umlaufbahnen bringen. Bei der Fußball-WM in den USA, Mexiko und Kanada haben sich Belgien und Ägypten 1:1 unentschieden getrennt. Bereits am frühen Abend unserer Zeit gab es noch ein Unentschieden und das war sensationell. Europameister Spanien kam nämlich gegen WM-Neuling Kap Verde nicht über ein 0:0 hinaus. Beim Spiel Saudi-Arabien gegen Uruguay steht es zur Halbzeit 1:0 für Saudi-Arabien. Und ab 3 Uhr stehen sich noch der Iran und Neuseeland gegenüber.
3: Das Wetter.
0: Es ist erstmal leicht bewölkt oder klar. Im weiteren Verlauf der Nacht ziehen von Westen her Wolken heran mit ersten Schauern gegen Morgen im westlichen Franken. Die Tiefstwerte erreichen 12 bis 5 Grad. Tagsüber wechseln sich viele Wolken und zunächst nur wenig Sonne ab. Phasenweise fällt Regen. Am Nachmittag entladen sich auch Gewitter. Dazwischen kommt bis zum Abend wieder die Sonne heraus. Die Temperaturen steigen auf 17 bis 25 Grad.
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1: Ich bin Moritz Einzel. Die Europäische Union hat offiziell Beitrittsgespräche mit der Ukraine aufgenommen. In Luxemburg ist der erste Verhandlungsabschnitt eröffnet worden. Da werden Themenbereiche wie das Justizsystem, der Grundwerteschutz und die Sicherheit abgearbeitet. EU-Beitrittskandidaten müssen nachweisen, dass ihre Rechtssysteme, der Grenzschutz und die Polizei EU-Standards entsprechen. Vor dem Hintergrund eines bevorstehenden Deals zwischen den USA und dem Iran hat US-Vizepräsident Vance versichert, dass es keine finanziellen Zugeständnisse an Teheran gebe. Kein einziger Dollar aus amerikanischen Mitteln werde an den Iran fließen, sagte Vance. Beide Seiten haben das Rahmenabkommen unterdessen bereits digital unterzeichnet. Der Iran-Konflikt ist auch Thema beim G7-Gipfel im französischen Evian, der am Abend begonnen hat. Bayerns Ministerpräsident und CSU-Chef Söder will an der umstrittenen Ausweitung der Mütterrente festhalten.